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1: Ich bin Katrin Müller. Die Spitzen von Union und SPD haben sich im Koalitionsausschuss auf eine Reihe von Reformen verständigt. Das erfuhr die DPR nach 7,5 Stunden Beratungen am späten Abend aus Koalitionskreisen. Über die Inhalte wollen die Vorsitzenden von Union und SPD am Vormittag auf einer Pressekonferenz informieren. Auf einige Punkte des Reformpakets hatte sich die Koalition auch schon vor dem Treffen geeinigt.
2: Bei der Rente ist sich Schwarz-Rot weitgehend einig. Die Vorschläge der Rentenkommission sollen vollumfänglich umgesetzt werden. Und bei der Gesundheitsreform sollen die ersten Gesetze schon bis Jahresende fix sein. Streit gibt es dagegen noch bei den Themen Steuern und Arbeitszeit. Die SPD will kleinere Einkommen entlasten und dafür Gutverdiener ab 100.000 Euro und Erben stärker zur Kasse bitten, was die Union in der vorgeschlagenen Form ablehnt. CDU und CSU wollen den 8-Stunden-Arbeitstag dagegen mit einer Wochenarbeitszeit ablösen. Dagegen machen wiederum die Gewerkschaften mobil. Tanja Wagner, Nachrichtenredaktion.
1: Nach dem Ende des Tankrabatts sind die Spritpreise stark gestiegen. Nach dem typischen Mittagssprung stiegen die Preise für E10 im bundesweiten Durchschnitt auf 2,15 Euro pro Liter an, bei Diesel auf 2,11 Euro. Der Steuerrabatt in Höhe von etwa 17 Cent pro Liter war zum 1. Juli ausgelaufen. Der ADAC und die Monopolkommission werfen den Mineralölkonzernen vor, das Ende des Tankrabatts schon vor dessen Auslaufen in die Preise eingerechnet zu haben. Die Bundesanwaltschaft hat in Hamburg Anklage gegen einen mutmaßlichen Drahtzieher der

0: Nord Stream-Anschläge im September 2022 erhoben. Das bestätigte die Kanzlei des angeklagten Ukrainers.
1: Die Bundesanwaltschaft wirft dem Mann laut Medienberichten Kriegsverbrechen, das Herbeiführen einer Sprengstoffexplosion und die Zerstörung von Bauwerken vor. Der Ukrainer war im vergangenen Jahr im Italienurlaub gefasst worden. Er wehrte sich monatelang gegen die Auslieferung nach Deutschland. Im November wurde er dann aber überstellt. Thomas Brock, Nachrichtenredaktion.
0: Zum Fußball. Bei der WM hat Belgien ein fulminantes Comeback hingelegt und den nächsten Tiefschlag abgewendet. Das Team gewann sein 16-Finale gegen Senegal nach 2 Tore Rückstand noch mit 3:2 nach Verlängerung. Zuvor hatte England gegen die Demokratische Republik Kongo nach einem frühen Rückstand mit 2:1 gewonnen und trifft im Achtelfinale auf Co-Gastgeber Mexiko.
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2: Krebs.
3: Glauben Sie an sich selbst und an Ihre Fähigkeiten. Sie sind stärker, als Sie denken. Und Sie können Hindernisse überwinden.
2: Löwe.
3: Heute sollten Sie auf zwischenmenschliche Bedürfnisse eingehen und so Beziehungen vertiefen oder retten.
2: Jungfrau.
3: Schenken Sie heute anderen ein Lächeln und genießen Sie die Freuden des Lebens.
2: Waage.
3: Setzen Sie heute Ihre Fantasie ein, wenn es um die Lösung schwieriger Probleme geht. Sie finden einen gangbaren Weg.
2: Skorpion.
3: Von nichts kommt nichts. Eine bevorstehende Chance erfordert Ihren Einsatz. Setzen Sie sich ein Ziel und arbeiten Sie hart.
2: Schütze.
3: Ihre Präsenz wird geschätzt. Planen Sie Treffen mit Ihren Freunden oder engagieren Sie sich in der Gemeinschaft.
2: Steinbock.
3: Die Sterne deuten heute auf eine positive Entwicklung in Sachen Liebe hin. Schenken Sie Ihrem Partner Aufmerksamkeit.
2: Wassermann.
3: Eine Chance, Ihre Führungsqualitäten zu zeigen und andere zu inspirieren, steht bevor. Seien Sie selbstbewusst, um Ihr Team zum Erfolg zu führen.
2: Fische.
3: Fokussieren Sie sich auf das Positive und lassen Sie negative Gedanken los. Dann klappt's auch mit innerer Ruhe und Gelassenheit.
2: Widder.
3: Klären Sie Unstimmigkeiten durch offene Gespräche. Heute haben Sie dafür ein besonders gutes Händchen.
2: Stier.
3: Die Welt ist voller Inspiration. Öffnen Sie die Augen und Sinne auf die kleinen Wunder und Ideen um Sie herum.
2: Zwillinge.
3: Seien Sie dankbar für die Menschen in Ihrem Umfeld und geben Sie was zurück. Gerade heute ist das wichtig.
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1: Ich bin Ursula Winkler. 7,5 Stunden wurde gerungen. Am Ende haben sich die Spitzen von Union und SPD im Koalitionsausschuss auf ein Reformpaket für wirtschaftliches Wachstum und soziale Sicherheit verständigt. Das erfuhr die Deutsche Presseagentur am späten Abend aus Koalitionskreisen. Einzelheiten wollen Kanzler Merz und die anderen Chefs der Koalitionsparteien am Morgen verkünden.
2: Den einen großen Big Bang wird es nicht geben, hatte Kanzler Merz zwar klargestellt, aber nach den ganzen Streitereien um die Reformen wird von der Regierung schon erwartet, dass sie jetzt auch liefert. Beim dicksten Brocken, der Reform der Einkommensteuer, sind sich Union und SPD nun offenbar auch einig geworden. Vor allem kleine und mittlere Einkommen sollen ab Januar entlastet werden. Gestritten wurde aber noch über die Gegenfinanzierung. Bei Rentenreform, Bürokratieabbau und Sparpaket für die gesetzliche Krankenversicherung waren sich Union und SPD schon vor dem Treffen einig. Katrin Müller, Nachrichtenredaktion.
1: Die USA und der Iran haben nach Darstellung der Vermittlerstaaten Katar und Pakistan in indirekten Gesprächen Fortschritte erzielt. Bei Fragen im Zusammenhang mit dem vor 2 Wochen vereinbarten Rahmenabkommen zur Beendigung des Iran-Kriegs seien positive Fortschritte erzielt worden. Es sei vereinbart worden, die Gespräche fortzusetzen, hieß es aus Doha. Mit 2 großen Gesetzesänderungen will die Bundesregierung die Bundeswehr stärken. Es geht um Änderungen im Reservistendienst und um den beschleunigten Bau militärischer Infrastruktur.
3: Die Bundeswehr braucht mehr Personal. Das betrifft die aktive Truppe, wo in den kommenden Jahren möglichst aufgestockt werden soll. Aber es soll auch mehr Reservisten geben. Deshalb sollen unter anderem Übungen verpflichtend werden. Bislang konnten die Reservisten selbst als auch ihre Arbeitgeber das ablehnen, wenn die Einladung der Bundeswehr kam. Außerdem soll deutlich mehr Geld in die Infrastruktur investiert werden, also für den Bau von Unterkünften, Munitionsdepots und Logistik für neue Waffensysteme. Wir brauchen schnellere Prozesse, und die schaffen wir, sagt Verteidigungsminister Pistorius. Thomas Brock, Berlin.
1: Zum Fußball. Bei der WM hat Belgien mit 3:2 gegen den Senegal gewonnen.

0: Und damit das Achtelfinale erreicht. Gegner wird der Co-Gastgeber USA. Die Amerikaner gewannen gegen Bosnien-Herzegowina mit 2:0. Auch England ist nach einem 2:1 Sieg gegen die Demokratische Republik Kongo eine Runde weiter und trifft nun auf Mitgastgeber Mexiko.
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2: Ich bin Leo Melchersmann. Das Verwaltungsgericht Trier hat die Klage einer Schülerin abgewiesen, die vom Landkreis Bernkastel-Wittlich gefordert hat, die privaten Fahrtkosten zu ihrer Bushaltestelle zu übernehmen. Laut Pressemitteilung des Gerichts hat der Landkreis Bernkastel-Wittlich in der Vergangenheit sowohl die Kosten für die Busfahrt als auch private Beförderungskosten der Schülerin zur Bushaltestelle übernommen. Als der Landkreis entschieden hat, die privaten Kosten nicht mehr zu tragen, hat die Schülerin geklagt. Das Verwaltungsgericht Trier ist jedoch der Auffassung, dass der 2,16 Kilometer lange Weg vom Wohnort der Schülerin zur Bushaltestelle zumutbar ist.
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3: Für uns geht's heute wieder knackig weiter mit 27 Grad, auch wieder ein schöner Sommertag. Am Vormittag sieht's noch richtig klar aus, gegen Nachmittag oder Abend können so ein paar Wolken dazustoßen, aber die sind völlig harmlos. Bitte wieder ganz viel trinken heute und an die Sonnencreme denken.
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3: Es ist gerade nicht viel los auf den Trierer Straßen. Ich wünsche euch also eine gute und sichere Fahrt.
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3: Es wird geknipst in der Aachener Straße in Trier, da sind 30 erlaubt. Außerdem haben wir noch einen auf der A64 von Trier in Richtung Luxemburg. Hier fahrt ihr bitte 80. Und falls ihr noch einen sehen solltet, gerne melden.
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3: Hi Trier, ich wünsche euch einen guten Morgen. Wir haben jetzt kurz nach 6, ich bin Vicky und wir starten zusammen in den Morgen gleich mal mit R.E.M. und Michael Patrick Kelly. Ich wünsche euch einen schönen Donnerstag.
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1: Wir starten in den Donnerstag wieder mal mit einem unserer Lieblingstipps, dem Wein. Ab 19 Uhr könnt ihr heute im Garten des Museums am Dom 3 unterschiedliche Weine probieren. Begleitet wird das Ganze vom A Cappella Chor Surprising Voices. Veranstaltet wird das Event von den Bischöflichen Weingütern Trier. Ihr könnt euch also auf leckere Weine und einen entspannten Abend freuen. Tickets gibt's bei Ticket Regional. Und weiter geht's mit dem Vino. Im Freilichtmuseum Roschheider Hof findet morgen wieder der Konzer Weingenuss statt. Mit dabei sind viele junge Winzerinnen und Winzer, die ihre Weine präsentieren. Zusätzlich gibt's passende kulinarische Angebote vom Landgasthof Kopp und Live-Musik. Um 19 Uhr geht's los, Ticketreservierungen sind per Mail möglich unter weingenuss@konz.de. So, und jetzt alle Yogamäuse mal aufpassen. Am Sonntag um 9.30 Uhr könnt ihr in Hannas Kreativcafé eure Yogamatte auspacken und das Ganze mit einem Brunch verbinden. Salina vom Studio Kunas leitet euch durch eine sanfte Vinyasa-Yoga-Sequenz mit mobilisierenden Elementen, die zu tiefer Entspannung führen. Nach 60 Minuten Yoga heißt es dann, lecker essen und Sekt oder Orangensaft trinken. Die Yogamatte müsst ihr selber mitbringen, Tickets gibt's bei Ticket Regional.
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1: Wir werfen mal schnell einen Blick auf die Trierer Straßen. Es ist nichts los. Ich wünsche euch eine gute und sichere Fahrt.
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1: Mit Leo Melchersmann einen schönen Donnerstag zusammen. Das Verwaltungsgericht Trier hat die Klage einer Schülerin abgewiesen, die vom Landkreis Bernkastel-Wittlich gefordert hat, die privaten Fahrtkosten zu ihrer Bushaltestelle zu übernehmen. Laut Pressemitteilung des Gerichts hat der Landkreis Bernkastel-Wittlich in der Vergangenheit sowohl die Kosten für die Busfahrt als auch private Beförderungskosten der Schülerin zur Bushaltestelle übernommen. Später hat der Landkreis aber entschieden, die privaten Kosten nicht mehr zu tragen. Dagegen hat die Schülerin geklagt, das Verwaltungsgericht Trier hat die Klage jetzt abgewiesen und ist der Auffassung, dass der 2,16 Kilometer lange Weg vom Wohnort der Schülerin zur Bushaltestelle zumutbar ist. Der Trierer Immobilienmarkt entwickelt sich unterschiedlich, ohne klare Tendenz. Darüber berichtet die Stadt mit Verweis auf den neuen Trierer Grundstückmarktbericht. Demnach sind gebrauchte Einfamilienhäuser teurer geworden. Der Preis für geschäftlich genutzte Immobilien in der Fußgängerzone ist allerdings zurückgegangen. Zudem wurden in den letzten Jahren immer weniger neue Eigentumswohnungen gebaut. In den letzten 5 Jahren kam es gerade einmal zu rund 500 Verkäufen neuer Exemplare. In Tarforst wird der Spielplatz in der Heinrich-Brauns-Straße saniert. Das hat die Stadt in einer Pressemitteilung bekannt gegeben. Die Spielgerätekombination soll durch eine neue ersetzt werden. Auch der Sandspielbereich wird komplett erneuert. Außerdem sollen Rasenplatten verlegt werden. Die Arbeiten werden voraussichtlich 3 bis 4 Wochen dauern. Der Spielplatz wird in dieser Zeit teilweise gesperrt. Zum Sport. Im Trainerteam der Wett Concept Gladiators Trier gibt es einen Abgang. Toni Orlovic verlässt den Verein. Der 28-Jährige sagte bei seinem Abschied, es sei eine große Herausforderung und etwas ganz Besonderes gewesen, kurzfristig in der Saison nach Trier zu kommen. Orlovic erklärte weiter, er habe jetzt sein Studium abgeschlossen und es habe sich für ihn eine neue berufliche Möglichkeit ergeben. Die gesamte Organisation der Wett Concept Gladiators Trier inklusive Cheftrainer Jacques Schneider hat sich bei Orlovic bedankt und ihm alles Gute für seine Zukunft gewünscht. Und das Beste kommt zum Schluss. Der Förderverein First Responder in der Verbandsgemeinde Ruwer hat eine Spende vom Verteilnetzbetreiber Westnetz erhalten. Laut Pressemitteilung von Westnetz gingen 1.660 Euro an die ehrenamtlich Ersthelfenden. Die Spende ist Teil der Aktion Unfallfreie Zeit. Sie soll einerseits Mitarbeitende zu sicherem und gesundem Arbeiten animieren und gleichzeitig Initiativen und Organisationen aus der Region unterstützen.
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2: Das Wetter in Trier macht heute wieder Copy and Paste von den letzten Tagen. Es bleibt genauso heiß, 27 Grad sind für heute drin. Am Vormittag haben wir kaum Wolken, gegen Nachmittagabend könnte es ein bisschen zuziehen, aber da ist wenig Regen drin.
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2: Da ist gerade noch nicht viel los bei uns in Trier. Ich wünsche euch also eine entspannte Fahrt. Kommt gut an euer Ziel.
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2: Es wird geknipst in der Aachener Straße in Trier. Da sind 30 erlaubt. Außerdem haben wir noch einen auf der A64 von Trier in Richtung Luxemburg. Hier fahrt ihr bitte 80. Und falls ihr noch einen sehen solltet, gerne melden.
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0: Ein neuer Film startet auch diese Woche wieder in den Trierer Kinos. Hier schon mal ein kleiner Hinweis. Na, habt ihr es erraten? Meine Kollegin Leonie löst jetzt auf.
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2: Die Minions sind zurück. Und sie sind mysteriöser denn je.
3: Buddy.
4: Oh, Humphrey.
3: Pignata. Carbonara. Lasagna.
0: Ja, also wer da nicht schwach wird, die Minions sind zurück mit ihrem dritten Film. Die kleinen gelben Kultfiguren sind mittlerweile richtige Hollywood-Stars geworden und besonders einer scheint echtes Talent zu haben.
5: James, du hast eine echte Begabung fürs Filme drehen.
6: Eureka! Gloria, Halleluja!
7: Make a movie!
0: Na, habt ihr alles verstanden? Also mittlerweile solltet ihr ja eigentlich fließend in Minions sein. Für alle, die noch Nachhilfe brauchen, ein Film der Minions mit Monstern soll entstehen. Aber woher nimmt man die Kreaturen? Ein Zauberbuch soll da helfen und herauskommt...
8: Ja, ich bin frei!
9: Okay, okay. Ich bin Gary Orkim, Oliver Magma, Ikabot der Täuscher. Aber meine Freunde nennen mich Goomix, kürzer. Ich habe die perfekten Monster für euch. Dann los!
0: Ja, das läuft jetzt eher so mittelmäßig gut und Gary scheint jetzt auch nicht die besten Absichten zu haben.
10: Ich beschwöre dich! Oh, alles Unterwerfende!
11: Irene!
12: Sie wird alles auf diesem Planeten zerstören!
0: Minions und Monster, ab jetzt im Kino.
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1: Bei uns im Stadtgebiet sieht's noch relativ entspannt aus. Ich wünsche euch eine gute und sichere Fahrt.
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1: Ich bin Ursula Winkler. Die Spitzen von Union und SPD haben sich nach langem Ringen im Koalitionsausschuss auf ein Reformpaket für wirtschaftliches Wachstum und soziale Sicherheit verständigt. Das erfuhr die Deutsche Presseagentur am späten Abend nach 7,5-stündigen Verhandlungen aus Koalitionskreisen. Das Paket soll auch eine Reform der Einkommensteuer enthalten. Einzelheiten wollen die Vorsitzenden der Regierungsparteien am Morgen im Garten des Kanzleramts verkünden. Ökostrom ist in Deutschland weiter auf dem Vormarsch. Im ersten Halbjahr hatte klimaneutral erzeugter Strom mit 58% einen so großen Anteil am Stromverbrauch wie noch nie in diesem Zeitraum. Das geht aus Hochrechnungen des Zentrums für Sonnenenergie und Wasserstoffforschung Baden-Württemberg und des Bundesverbands der Energie- und Wasserwirtschaft hervor.
2: Vor allem die Stromerzeugung aus Wind und Sonne hat im ersten Halbjahr kräftig zugelegt. Das lag vor allem wohl daran, dass einfach mehr Wind wehte als im ersten Halbjahr 2025. Und es regnete weniger. Das begünstigte die Stromerzeugung aus Sonnenenergie neben dem stetigen Ausbau von Photovoltaikanlagen. Aus Wasserkraft wurde dagegen im ersten Halbjahr etwas weniger Strom erzeugt. Das gesetzliche Ziel liegt allerdings noch ein Stück weit entfernt. Bis zum Jahr 2030 soll in Deutschland 80% des Bruttostromverbrauchs aus erneuerbaren Energien stammen. Onni Tochau, Berlin.
1: Die Bundesanwaltschaft hat in Hamburg Anklage gegen einen mutmaßlichen Drahtzieher der Nord Stream-Anschläge im September 2022 erhoben. Das bestätigte die Kanzlei des angeklagten Ukrainers.
3: Die Bundesanwaltschaft wirft dem Mann laut Medienberichten Kriegsverbrechen, das Herbeiführen einer Sprengstoffexplosion und die Zerstörung von Bauwerken vor. Der Ukrainer war im vergangenen Jahr im Italienurlaub gefasst worden. Er wehrte sich monatelang gegen die Auslieferung nach Deutschland. Im November wurde er dann aber überstellt. Hier ist man überzeugt, dass der Mann die Operation damals in der Ostsee koordiniert hat. Dabei waren die beiden Nord Stream Pipelines so sehr beschädigt worden, dass kein Gas mehr durchgeleitet werden konnte. Thomas Brock, Berlin.
1: Zum Fußball. Bei der WM hat Belgien mit 3:2 gegen den Senegal gewonnen und damit das Achtelfinale erreicht. Gegner wird der Co-Gastgeber USA. Die Amerikaner gewannen gegen Bosnien-Herzegowina mit 2:0. Auch England ist nach einem 2:1-Sieg gegen die Demokratische Republik Kongo eine Runde weiter und trifft nun auf Mitgastgeber Mexiko.
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4: Ich bin Leo Melchersmann. Der Trierer Immobilienmarkt entwickelt sich unterschiedlich, ohne klare Tendenz. Darüber berichtet die Stadt mit Verweis auf den neuen Trierer Grundstückmarktbericht. Demnach sind gebrauchte Einfamilienhäuser teurer geworden,

0: Der Preis für geschäftlich genutzte Immobilien in der Fußgängerzone ist allerdings zurückgegangen. Zudem wurden in den letzten Jahren immer weniger neue Eigentumswohnungen gebaut. In den letzten 5 Jahren kam es gerade einmal zu rund 500 Verkäufen neuer Exemplare.
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2: Für uns geht's heute wieder knackig weiter mit 27 Grad, auch wieder ein schöner Sommertag. Am Vormittag sieht's noch richtig klar aus, gegen Nachmittag oder Abend können so ein paar Wolken dazustoßen, aber die sind völlig harmlos. Bitte wieder ganz viel trinken heute und an die Sonnencreme denken.
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2: Bei euch auf den Straßen sieht's sehr gut aus, es ist nichts los in Trier, also gute Fahrt.
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2: Es wird geknipst in der Aachener Straße in Trier, da sind 30 erlaubt. Außerdem haben wir noch einen auf der A64 von Trier in Richtung Luxemburg. Hier fahrt ihr bitte 80. Und falls ihr noch einen sehen solltet, gerne melden.
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2: Hallöchen, ich bin Vicky und ihr hört die Antenne.
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0: Yoga hat sich ja schon länger als eine wirkliche Trendsportart etabliert und meine Kollegen hier bei der Antenne dachten sich, nee, das ist uns zu langweilig. Deshalb sind sie mit Stand-Up-Paddleboards raus auf die Mosel und haben bei der Moselperle einen Stand-Up-Paddle-Yoga-Kurs gemacht. Frank von Trick 17, erklär doch mal, wie funktioniert das Ganze?
1: Was ihr heute macht, ist Sub-Yoga, das heißt also auf dem Sub, auf der Mosel werdet ihr ein paar Yoga-Übungen machen, zusammen mit der Susi. Dafür haben wir extra eine Yoga-Insel, die wird verankert in der Mosel und ihr paddelt dann mit euren Brettern in die Einbuchtung rein, werdet festgemacht und nutzt so ein bisschen die Wellenbewegungen der Mosel halt, um Yoga zu machen.
0: Das klingt auf jeden Fall wackelig. Wie oft passiert es denn, dass jemand reinfällt?
1: Eigentlich so gut wie nie, da wir die Übung, oder was heißt wir, ich mach's ja nicht, aber die Yoga-Lehrerin die Übung schon immer so anpassen, ein bisschen auch an das Niveau der Gruppe. Heißt, in der Regel passieren die meisten Übungen im Sitzen, im Knien, im Liegen, nicht unbedingt im Stehen. Das heißt, man macht jetzt nicht unbedingt den Sonnengruß. Solche Übungen machen wir im Normalfall nicht. Das heißt, es liegt eigentlich, wenn man es nicht will, auch keiner im Wasser.
0: Okay, dann vertrauen wir dir da einfach mal. Wie oft bietet ihr denn das Stand-Up-Paddle-Yoga an?
1: Wir bieten das hier in Trier so alle 2-3 Wochen ungefähr an, so in dem Turnus. Bieten ansonsten halt auch reguläre Einsteigerkurse an zum Stand-Up-Paddeln oder auch Kids-Kurse. Ansonsten haben wir, unsere größte Station ist in Losheim am See. Da ist natürlich auch am meisten los, weil klar ist ein Badesee. Die Leute haben alle so ein bisschen Schiss vor der Mosel, obwohl das ein bisschen unberechtigt ist, muss ich sagen. Die Mosel ist viel sauberer, als die meisten Trierer denken, ehrlich gesagt. Also, was auch wenig Leute wissen, die Mosel ist auch hier vorne gar nicht so tief. Also nur so 1,5 bis maximal 2 Meter bis zur Schifffahrtsrinne.
0: Das klingt auch wirklich nach einer super und vor allem sicheren Sache, wie sich meine Kollegen geschlagen haben. Das könnt ihr übrigens auch demnächst auf Social Media sehen. Mal schauen, ob sie alle wirklich trocken angekommen sind.
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1: Hallöchen zu euch auf den Trierer Straßen. Da ist gar nichts los. Ihr braucht euch keine Sorgen, um Zeitstress zu machen heute Morgen. Es sind keine Staus da.
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1: Mit Leo Melchersmann einen schönen Donnerstag zusammen. Das Verwaltungsgericht Trier hat die Klage einer Schülerin abgewiesen, die vom Landkreis Bernkastel-Wittlich gefordert hat, die privaten Fahrtkosten zu ihrer Bushaltestelle zu übernehmen. Laut Pressemitteilung des Gerichts hat der Landkreis Bernkastel-Wittlich in der Vergangenheit sowohl die Kosten für die Busfahrt als auch private Beförderungskosten der Schülerin zur Bushaltestelle übernommen. Später hat der Landkreis aber entschieden, die privaten Kosten nicht mehr zu tragen. Dagegen hat die Schülerin geklagt. Das Verwaltungsgericht Trier hat die Klage jetzt abgewiesen und ist der Auffassung, dass der 2,16 Kilometer lange Weg vom Wohnort der Schülerin zur Bushaltestelle zumutbar ist. Der Trierer Immobilienmarkt entwickelt sich unterschiedlich, ohne klare Tendenz. Darüber berichtet die Stadt mit Verweis auf den neuen Trierer Grundstückmarktbericht. Demnach sind gebrauchte Einfamilienhäuser teurer geworden. Der Preis für geschäftlich genutzte Immobilien in der Fußgängerzone ist allerdings zurückgegangen. Zudem wurden in den letzten Jahren immer weniger neue Eigentumswohnungen gebaut. In den letzten 5 Jahren kam es gerade einmal zu rund 500 Verkäufen neuer Exemplare. In Tarforst wird der Spielplatz in der Heinrich-Brauns-Straße saniert. Das hat die Stadt in einer Pressemitteilung bekannt gegeben. Die Spielgerätekombination soll durch eine neue ersetzt werden. Auch der Sandspielbereich wird komplett erneuert. Außerdem sollen Rasenplatten verlegt werden. Die Arbeiten werden voraussichtlich 3 bis 4 Wochen dauern. Der Spielplatz wird in dieser Zeit teilweise gesperrt. Zum Sport. Im Trainerteam der Wettkonzept Gladiators Trier gibt es einen Abgang. Toni Orlovic verlässt den Verein. Der 28-Jährige sagte bei seinem Abschied, es sei eine große Herausforderung und etwas ganz Besonderes gewesen, kurzfristig in der Saison nach Trier zu kommen. Orlovic erklärte weiter, er habe jetzt sein Studium abgeschlossen und es habe sich für ihn eine neue berufliche Möglichkeit ergeben. Die gesamte Organisation der Wettkonzept Gladiators Trier inklusive Cheftrainer Jacques Schneider hat sich bei Orlovic bedankt und ihm alles Gute für seine Zukunft gewünscht. Und das Beste kommt zum Schluss. Der Förderverein First Responder in der Verbandsgemeinde Ruwer hat eine Spende vom Verteilnetzbetreiber Westnetz erhalten. Laut Pressemitteilung von Westnetz gingen 1.660 Euro an die ehrenamtlich Ersthelfenden. Die Spende ist Teil der Aktion Unfallfreie Zeit. Sie soll einerseits Mitarbeitende zu sicherem und gesundem Arbeiten animieren und gleichzeitig Initiativen und Organisationen aus der Region unterstützen.
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2: Das Wetter in Trier macht heute wieder Copy and Paste von den letzten Tagen. Es bleibt genauso heiß, 27 Grad sind für heute drin. Am Vormittag haben wir kaum Wolken, gegen Nachmittagabend könnte es ein bisschen zuziehen, aber da ist wenig Regen drin.
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2: Bei euch auf den Straßen sieht es sehr gut aus, es ist nichts los in Trier, also gute Fahrt.
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2: Es wird geknipst in der Aachener Straße in Trier, da sind 30 erlaubt. Außerdem haben wir noch einen auf der A64 von Trier in Richtung Luxemburg. Hier fahrt ihr bitte 80. Und falls ihr noch einen sehen solltet, gerne melden.
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1: Hallo mit einem Update auf die Straßen. Da ist gar nichts los bei euch. Ihr habt also freie Fahrt.
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1: Ich bin Ursula Winkler. Die schwarz-rote Koalition hat sich nach stundenlangen Verhandlungen auf ein Reformpaket geeinigt. Ziel ist es, die Wirtschaft anzukurbeln, Bürger zu entlasten und die sozialen Sicherungssysteme zu stabilisieren. Einzelheiten des Pakets sollen am Morgen vorgestellt werden.
2: Als größter Brocken gilt die Reform der Einkommensteuer. Kleinere und mittlere Einkommen, die sollen entlastet werden. Aber über die Frage, wie das gegenfinanziert werden soll, wurde heftig gestritten. Auch über eine höhere Erbschaftssteuer. Beim Thema Rentenreform und weniger Papierkram für Unternehmer ist man sich dagegen so gut wie einig. Mit dem Reformpaket will die Regierung auch aus dem Umfragetief kommen, mit positiven Signalen in die Sommerpause gehen. Claudia Wächter, Nachrichtenredaktion.
1: Beim Dachstuhlbrand eines Krankenhauses in Ludwigslust bei Schwerin sind 2 Menschen ums Leben gekommen. Bei den Toten handelt es sich um Patienten, wie eine Sprecherin des Landkreises sagte. Zu dem Brand mit mehr als 30 Verletzten war es in einem Patientenzimmer gekommen. Der Dachstuhl des Krankenhauses brennt den Angaben zufolge seit dem frühen Morgen. Wie viele Menschen aus dem Krankenhaus geholt werden müssen, war zunächst unklar. Die Lage vor Ort sei aktuell höchst dynamisch, hieß es. Das neue Bundeskompetenzzentrum Munitionsbergung aus dem Meer in Rostock nimmt Gestalt an. Bundesumweltminister Schneider gibt heute den offiziellen Startschuss. Das Zentrum soll die Bergung von Kriegsmunition in deutschen Hoheitsgewässern vorantreiben.
3: In Nord- und Ostsee lagern schätzungsweise 1,6 Millionen Tonnen alte Munition. Der Großteil wurde dort nach dem Zweiten Weltkrieg versenkt. Die Altlasten sind nicht nur ein Risiko für die Umwelt, nach Angaben des Ministeriums, sondern die Sprengstoffe Substanzen ab, die über Muscheln oder Fische auch in die menschliche Nahrungskette gelangen. Laut Experten können die Stoffe Krebs verursachen oder das Erbgut schädigen. Das neue Bundeskompetenzzentrum soll die Bergung der Altmunition koordinieren, unter anderem mithilfe einer schwimmenden Industrieplattform, die Ende 2028 in Betrieb gehen soll. Diana Kramer, Nachrichtenredaktion.
1: Zum Fußball. Bei der WM hat Belgien mit 3:2 gegen den Senegal gewonnen und damit das Achtelfinale erreicht. Gegner wird der Co-Gastgeber USA. Die Amerikaner gewannen gegen Bosnien-Herzegowina mit 2:0. Auch England ist nach einem 2:1 Sieg gegen die Demokratische Republik Kongo eine Runde weiter und trifft nun auf Mitgastgeber Mexiko.
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4: Ich bin Leo Melchersmann. Das Verwaltungsgericht Trier hat die Klage einer Schülerin abgewiesen, die vom Landkreis Bernkastel-Wittlich gefordert hat, die privaten Fahrtkosten zu ihrer Bushaltestelle zu übernehmen. Laut Pressemitteilung des Gerichts hat der Landkreis Bernkastel-Wittlich in der Vergangenheit sowohl die Kosten für die Busfahrt als auch private Beförderungskosten der Schülerin zur Bushaltestelle übernommen.

0: übernommen. Als der Landkreis entschieden hat, die privaten Kosten nicht mehr zu tragen, hat die Schülerin geklagt. Das Verwaltungsgericht Trier ist jedoch der Auffassung, dass der 2,16 Kilometer lange Weg vom Wohnort der Schülerin zur Bushaltestelle zumutbar ist.
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2: Für uns geht's heute wieder knackig weiter mit 27 Grad, auch wieder ein schöner Sommertag. Am Vormittag sieht's noch richtig klar aus, gegen Nachmittag oder Abend können so ein paar Wolken dazustoßen, aber die sind völlig harmlos. Bitte wieder ganz viel trinken heute und an die Sonnencreme denken.
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2: Es staut sich minimal in der Paulinstraße, aber ansonsten sehe ich keine größeren Staus für euch.
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2: Es wird geknipst in der Aachener Straße in Trier, da sind 30 erlaubt. Außerdem haben wir noch einen auf der A64 von Trier in Richtung Luxemburg. Hier fahrt ihr bitte 80. Und falls ihr noch einen sehen solltet, gerne melden.
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2: Hallöchen Trier, es ist kurz nach 8 und ihr hört die Antenne mit mir, Vicky. Hello. Wie sieht's eigentlich bei euch aus? Seid ihr eher so Team Pilo oder seid ihr immer top organisiert, vergesst nie was? Also ich muss sagen, ich bin auf jeden Fall Team Pilo. Ich vergesse andauernd Sachen und wir haben euch Trierer mal gefragt, was man dagegen machen kann. Denn heute ist Ich hab's vergessen Tag und da quatschen wir gleich mal drüber nach zwei Songs. Also bleibt dran.
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0: Obwohl heute der Ich-hab's-vergessen-Tag ist, haben wir dran gedacht und euch Trierer mal in der Innenstadt gefragt, was so eure Erfahrungen mit dem Vergessen sind.
1: Habe ich mein Kind schon mal vergessen?
2: Nee, habe ich nicht vergessen.
3: Das ist ein bisschen schwer, man hat ja die Sache schon vergessen, ne?
4: Ich bin schon mal zur Schule mit dem Bus gefahren und habe meinen Rucksack vergessen, meinen Schulranzen.
5: Ja, eine Freundin abzusagen, also ich habe ihr gesagt, ja, wir treffen uns an den Tag und ich habe das komplett vergessen. Sie stand in Trier hier allein.
0: Ja, also ich persönlich vergesse immer meine Autospiegel aufzuklappen. Das ist dann auch nicht so ganz praktisch, wenn man losfährt und dann auf einmal nicht sieht, wie man überholen will. Naja, auf jeden Fall dachte ich mir, was würdet ihr denn nie vergessen?
1: Meine Kinder und mein Handy. Passwörter vergesse ich nicht. Passwörter bin ich wirklich, da bin ich richtig dran. Unser Jahrestag.
3: Unser erster Kuss.
4: Der Name von meinen Geschwistern.
6: Was ich niemals vergesse, ist der Geburtstag meiner Kinder. Oder der Geburtstag meines Mannes.
5: Ich würde mal sagen, mein Handy, generell Schlüssel halt.
0: Ja, das kann ich gut verstehen. Also mein Handy habe ich, glaube ich, noch nie vergessen. Obwohl, vielleicht mal einen Kühlschrank gelegt, wieder zugemacht und dann gesucht. Naja, was kann man denn tun, wenn man so vergesslich ist wie ich?
1: Mein Tipp wäre, aufschreiben sowieso. Und meiner Tochter habe ich gesagt, sie soll einen Tracker dran machen an ihren Schlüssel.
2: In den Kalender schreiben. Das ist nämlich bei ihm immer so, er schreibt sich nichts auf und er vergisst alles.
3: Ich habe keine Tipps, also meine Tipps sollte man sich nicht anhören.
1: Aufschreiben, ich schreibe mir alles auf. Am besten dann auch privat halten oder so, aber ich schreibe mir viel auf.
7: Also ein ganz einfacher Tipp gegen's Vergessen, ein AirTag habe ich mittlerweile am Schlüssel und im Portemonnaie.
0: Danke für all eure Tipps und aus Erfahrung kann ich sagen, da sind schon so ein paar richtig gute dabei. Also hoffentlich vergesst ihr sie nicht.

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1: Hallöchen auf die Straßen. Bei euch ist nach wie vor nichts los, also gute Fahrt.
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2: Mit Leo Melchersmann einen schönen Donnerstag zusammen. Das Verwaltungsgericht Trier hat die Klage einer Schülerin abgewiesen, die vom Landkreis Bernkastel-Wittlich gefordert hat, die privaten Fahrtkosten zu ihrer Bushaltestelle zu übernehmen. Laut Pressemitteilung des Gerichts hat der Landkreis Bernkastel-Wittlich in der Vergangenheit sowohl die Kosten für die Busfahrt als auch private Beförderungskosten der Schülerin zur Bushaltestelle übernommen. Später hat der Landkreis aber entschieden, die privaten Kosten nicht mehr zu tragen. Dagegen hat die Schülerin geklagt. Das Verwaltungsgericht Trier hat die Klage jetzt abgewiesen und ist der Auffassung, dass der 2,16 Kilometer lange Weg vom Wohnort der Schülerin zur Bushaltestelle zumutbar ist. Der Trierer Immobilienmarkt entwickelt sich unterschiedlich, ohne klare Tendenz. Darüber berichtet die Stadt mit Verweis auf den neuen Trierer Grundstückmarktbericht. Demnach sind gebrauchte Einfamilienhäuser teurer geworden. Der Preis für geschäftlich genutzte Immobilien in der Fußgängerzone ist allerdings zurückgegangen. Zudem wurden in den letzten Jahren immer weniger neue Eigentumswohnungen gebaut. In den letzten 5 Jahren kam es gerade einmal zu rund 500 Verkäufen neuer Exemplare. In Tarforst wird der Spielplatz in der Heinrich-Brauns-Straße saniert. Das hat die Stadt in einer Pressemitteilung bekannt gegeben. Die Spielgerätekombination soll durch eine neue ersetzt werden. Auch der Sandspielbereich wird komplett erneuert. Außerdem sollen Rasenplatten verlegt werden. Die Arbeiten werden voraussichtlich 3 bis 4 Wochen dauern. Der Spielplatz wird in dieser Zeit teilweise gesperrt. Zum Sport. Im Trainerteam der Wettkonzept Gladiators Trier gibt es einen Abgang. Toni Orlovic verlässt den Verein. Der 28-Jährige sagte bei seinem Abschied, es sei eine große Herausforderung und etwas ganz Besonderes gewesen, kurzfristig in der Saison nach Trier zu kommen. Orlovic erklärte weiter, er habe jetzt sein Studium abgeschlossen und es habe sich für ihn eine neue berufliche Möglichkeit ergeben. Die gesamte Organisation der Wettkonzept Gladiators Trier inklusive Cheftrainer Jacques Schneider hat sich bei Orlovic bedankt und ihm alles Gute für seine Zukunft gewünscht. Und das Beste kommt zum Schluss. Der Förderverein First Responder in der Verbandsgemeinde Ruwer hat eine Spende vom Verteilnetzbetreiber Westnetz erhalten. Laut Pressemitteilung von Westnetz gingen 1.660 Euro an die ehrenamtlich Ersthelfenden. Die Spende ist Teil der Aktion Unfallfreie Zeit. Sie soll einerseits Mitarbeitende zu sicherem und gesundem Arbeiten animieren und gleichzeitig Initiativen und Organisationen aus der Region unterstützen.
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3: Das Wetter in Trier macht heute wieder Copy and Paste von den letzten Tagen. Es bleibt genauso heiß, 27 Grad sind für heute drin. Am Vormittag haben wir kaum Wolken, gegen Nachmittagabend könnte es ein bisschen zuziehen, aber da ist wenig Regen drin.
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3: Es staut sich minimal in der Paulinstraße, aber ansonsten sehe ich keine größeren Staus für euch.
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3: Heute könnte es wieder teuer werden für euch. Wir starten mal mit einem Blitzer auf der B53 bei Klösterath, da sind 70 erlaubt. Dann auf der A64 von Trier in Richtung Luxemburg, hier bitte 80 fahren. Außerdem wird in der Aachener Straße geknipst, hier sind 30 erlaubt. Ebenfalls einen Blitzer in der 30er-Zone haben wir auf dem Petrisberg. Fahrt hier bitte vorsichtig und falls noch was ist, gerne melden.
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1: Ich bin Ursula Winkler. Die Spitzen von Union und SPD haben sich nach langem Ringen auf ein Reformpaket für wirtschaftliches Wachstum und soziale Sicherheit verständigt. Das erfuhr die Deutsche Presseagentur am Abend nach 7,5-stündigen Verhandlungen im Koalitionsausschuss. Einzelheiten des Pakets sollen am Vormittag vorgestellt werden.
2: Den einen großen Big Bang wird es nicht geben, hatte Kanzler Merz zwar klargestellt, aber nach den ganzen Streitereien um die Reformen wird von der Regierung schon erwartet, dass sie jetzt auch liefert. Beim dicksten Brocken, der Reform der Einkommensteuer, sind sich Union und SPD nun offenbar auch einig geworden. Vor allem kleine und mittlere Einkommen sollen ab Januar entlastet werden. Gestritten wurde aber noch über die Gegenfinanzierung. Bei Rentenreform, Bürokratieabbau und Sparpaket für die gesetzliche Krankenversicherung waren sich Union und SPD schon vor dem Treffen einig. Katrin Müller, Nachrichtenredaktion.
1: In Ludwigslust nahe Schwerin steht seit dem frühen Morgen der Dachstuhl eines Krankenhauses in Flammen. 2 Patienten kamen ums Leben, mehr als 30 weitere wurden verletzt, das teilte die Polizei mit.
3: Im Morgengrauen um kurz vor 4:30 wurde das Feuer bemerkt. Da schlugen bereits Flammen und Rauch aus dem Dach des 5-geschossigen Krankenhauses. Der Backsteinbau wurde evakuiert. Einsatzkräfte der Feuerwehr und Beschäftigte der Klinik brachten Patienten ins Freie. Einige konnten selbst laufen, andere wurden mit Rollstühlen auf eine Wiese vor dem Krankenhaus gebracht. Es wird davon ausgegangen, dass das Feuer in einem Patientenzimmer ausgebrochen ist. Die genaue Ursache ist derzeit noch unklar. Diana Kramer, Nachrichtenredaktion.
1: Wieder sind mehrere Städte in der Ukraine zur Zielscheibe einer heftigen Angriffswelle mit russischen Kampfdrohnen, Raketen und Marschflugkörpern geworden. Aus Kiew wurden am Abend und in der Nacht Explosionen gemeldet. Nach Behördenangaben gab es mindestens 10 Tote und 46 Verletzte. Mehrstöckige Gebäude, darunter ein Hotel, seien in Flammen aufgegangen. Einige Wohnhäuser komplett zerstört worden, berichteten ukrainische Medien. Zum Fußball. Bei der WM hat Belgien mit 3:2 gegen den Senegal gewonnen und damit das Achtelfinale erreicht. Gegner wird der Co-Gastgeber USA. Die Amerikaner gewannen gegen Bosnien-Herzegowina mit 2:0. Auch England ist nach einem 2:1-Sieg gegen die Demokratische Republik Kongo eine Runde weiter und trifft nun auf Mitgastgeber Mexiko.
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4: Ich bin Leo Melchersmann. Der Trierer Immobilienmarkt entwickelt sich unterschiedlich, ohne klare Tendenz. Darüber berichtet die Stadt mit Verweis auf den neuen Trierer Grundstückmarktbericht. Demnach sind gebrauchte Einfamilienhäuser teurer geworden. Der Preis für geschäftlich genutzte Immobilien in der Fußgängerzone ist allerdings zurückgegangen. Zudem wurden in den letzten Jahren immer weniger neue Eigentumswohnungen gebaut. In den letzten 5 Jahren kam es gerade einmal zu rund 500 Verkäufen neuer Exemplare.
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5: Für uns geht's heute wieder knackig weiter mit 27 Grad, auch wieder ein schöner Sommertag. Am Vormittag sieht's noch richtig klar aus, gegen Nachmittag oder Abend können so ein paar Wolken dazustoßen, aber die sind völlig harmlos. Bitte wieder ganz viel trinken heute und an die Sonnencreme denken.
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5: Heute könnte es wieder teuer werden für euch. Wir starten mal mit einem Blitzer auf der B53 bei Klösterath, da sind 70 erlaubt. Dann auf der A64 von Trier in Richtung Luxemburg, hier bitte 80 fahren. Außerdem wird in der Aachener Straße geknipst, hier sind 30 erlaubt. Ebenfalls einen Blitzer in der 30er-Zone haben wir auf dem Petrisberg. Fahrt hier bitte vorsichtig und falls noch was ist, gerne melden.
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1: Einen wunderschönen guten Morgen wünsche ich euch Trierern. Ich bin Vicky und ihr hört die Antenne. Wir starten heute zusammen in den Donnerstag. Und was dürfen wir dann nicht vergessen? Natürlich unseren Filmtester. Heute geht's um kleine gelbe Wesen, die gerne Bananen essen und auch blaue Latzhosen ganz gern tragen. Vielleicht wisst ihr schon, um wen es geht. Naja, auf jeden Fall gibt's hier gleich nach zwei Songs mal die Auflösung. Also bleibt dran.
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0: Ein neuer Film startet auch diese Woche wieder in den Trierer Kinos. Hier schon mal ein kleiner Hinweis. Na, habt ihr es erraten? Meine Kollegin Leonie löst jetzt auf.
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2: Die Minions sind zurück. Und sie sind mysteriöser denn je.
3: Buddy.
4: Oh, Humphrey.
3: Pinata. Carbonara. Lasagna.
0: Ja, also wer da nicht schwach wird, die Minions sind zurück mit ihrem dritten Film. Die kleinen gelben Kultfiguren sind mittlerweile richtige Hollywood-Stars geworden und besonders einer scheint echtes Talent zu haben.
5: James, du hast eine echte Begabung fürs Filme drehen.
6: Eureka! Gloria, Halleluja!
7: Mach ein Movie! Und Movie der Minions, kein Monster!
0: Na, habt ihr alles verstanden? Also mittlerweile solltet ihr ja eigentlich fließend in Minions sein. Für alle, die noch Nachhilfe brauchen, ein Film der Minions mit Monstern soll entstehen. Aber woher nimmt man die Kreaturen? Ein Zauberbuch soll da helfen und herauskommt...
8: Ja, ich bin frei!
9: Okay, okay. Ich bin Gary Orkim, Oliver Matma, Ikabot der Täuscher. Aber meine Freunde nennen mich Goomix, kürzer. Ich habe die perfekten Monster für euch. Dann los!
0: Ja, das läuft jetzt eher so mittelmäßig gut und Gary scheint jetzt auch nicht die besten Absichten zu haben.
9: Ich beschwöre dich! Oh, alles Unterwerfende!
10: Sie wird alles auf diesem Planeten zerstören!
0: Minions und Monster, ab jetzt im Kino.
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1: Mit Leo Melchersmann einen schönen Donnerstag zusammen. Das Verwaltungsgericht Trier hat die Klage einer Schülerin abgewiesen, die vom Landkreis Bernkastel-Wittlich gefordert hat, die privaten Fahrtkosten zu ihrer Bushaltestelle zu übernehmen. Laut Pressemitteilung des Gerichts hat der Landkreis Bernkastel-Wittlich in der Vergangenheit sowohl die Kosten für die Busfahrt als auch private Beförderungskosten der Schülerin zur Bushaltestelle übernommen. Später hat der Landkreis aber entschieden, die privaten Kosten nicht mehr zu tragen. Dagegen hat die Schülerin geklagt. Das Verwaltungsgericht Trier hat die Klage jetzt abgewiesen und ist der Auffassung, dass der 2,16 Kilometer lange Weg vom Wohnort der Schülerin zur Bushaltestelle zumutbar ist. Der Trierer Immobilienmarkt entwickelt sich unterschiedlich, ohne klare Tendenz. Darüber berichtet die Stadt mit Verweis auf den neuen Trierer Grundstückmarktbericht. Demnach sind gebrauchte Einfamilienhäuser teurer geworden. Der Preis für geschäftlich genutzte Immobilien in der Fußgängerzone ist allerdings zurückgegangen. Zudem wurden in den letzten Jahren immer weniger neue Eigentumswohnungen gebaut. In den letzten 5 Jahren kam es gerade einmal zu rund 500 Verkäufen neuer Exemplare. In Tarforst wird der Spielplatz in der Heinrich-Brauns-Straße saniert. Das hat die Stadt in einer Pressemitteilung bekannt gegeben. Die Spielgerätekombination soll durch eine neue ersetzt werden. Auch der Sandspielbereich wird komplett erneuert. Außerdem sollen Rasenplatten verlegt werden. Die Arbeiten werden voraussichtlich 3 bis 4 Wochen dauern. Der Spielplatz wird in dieser Zeit teilweise gesperrt. Zum Sport. Im Trainerteam der Wettkonzept Gladiators Trier gibt es einen Abgang. Toni Orlovic verlässt den Verein. Der 28-Jährige sagte bei seinem Abschied, es sei eine große Herausforderung und etwas ganz Besonderes gewesen, kurzfristig in der Saison nach Trier zu kommen. Orlovic erklärte weiter, er habe jetzt sein Studium abgeschlossen und es habe sich für ihn eine neue berufliche Möglichkeit ergeben. Die gesamte Organisation der Wettkonzept Gladiators Trier inklusive Cheftrainer Jacques Schneider hat sich bei Orlovic bedankt und ihm alles Gute für seine Zukunft gewünscht. Und das Beste kommt zum Schluss. Der Förderverein First Responder in der Verbandsgemeinde Ruwer hat eine Spende vom Verteilnetzbetreiber Westnetz erhalten. Laut Pressemitteilung von Westnetz gingen 1.660 Euro an die ehrenamtlich Ersthelfenden. Die Spende ist Teil der Aktion Unfallfreie Zeit. Sie soll einerseits Mitarbeitende zu sicherem und gesundem Arbeiten animieren und gleichzeitig Initiativen und Organisationen aus der Region unterstützen.
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2: Das Wetter in Trier macht heute wieder Copy and Paste von den letzten Tagen. Es bleibt genauso heiß. 27 Grad sind für heute drin. Am Vormittag haben wir kaum Wolken. Gegen Nachmittagabend könnte es ein bisschen zuziehen, aber da ist wenig Regen drin.
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2: Bei euch auf den Straßen sieht es richtig gut aus. Es ist alles frei in Trier, also gute Fahrt.
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2: Heute könnte es wieder teuer werden für euch. Wir starten mal mit einem Blitzer auf der B53 bei Klösterath, da sind 70 erlaubt. Dann auf der A64 von Trier in Richtung Luxemburg, hier bitte 80 fahren. Außerdem wird in der Aachener Straße geknipst, hier sind 30 erlaubt. Ebenfalls einen Blitzer in der 30er-Zone haben wir auf dem Petrisberg. Fahrt hier bitte vorsichtig und falls noch was ist, gerne melden.
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1: Herzlich willkommen hier bei uns in Trier, liebe Feli. Dein Name bedeutet die Glückliche. Wer sicherlich auch sehr glücklich war, als er den Nobelpreis für Physiologie oder Medizin bekam, ist Richard Axel. Er wird heute 80 Jahre alt. Alles Gute euch beiden.
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1: Ich bin Ursula Winkler. Wegen hoher Fehlzeiten in Unternehmen sollen die Regeln für Krankschreibungen von Beschäftigten nach Plänen der schwarz-roten Koalition verschärft werden. Eingeführt werden soll die verpflichtende Vorlage einer Arbeitsunfähigkeitsbescheinigung schon ab dem ersten Tag der Erkrankung. Das teilten Union und SPD nach Beschlüssen des Koalitionsausschusses mit. Vorgeschrieben ist eine ärztliche Bescheinigung bisher erst ab dem vierten Tag. Abgeschafft werden soll außerdem die Möglichkeit zu telefonischen Krankschreibungen. Wieder sind mehrere Städte in der Ukraine zur Zielscheibe einer heftigen Angriffswelle mit russischen Kampfdrohnen, Raketen und Marschflugkörpern geworden. Aus Kiew wurden am Abend und in der Nacht Explosionen gemeldet. Nach Behördenangaben gab es mindestens 10 Tote und 46 Verletzte.
2: Es ist einer der schwersten Angriffe auf Kiew seit Kriegsbeginn. Und auch wenn Moskau gebetsmühlenartig wiederholt, man greife nur militärische Ziele an, erneut wurden Zivilisten Opfer der Attacke. Mehrere Wohnhäuser wurden zerstört, viele Menschen getötet oder verletzt. Und es dürften noch mehr Opfer werden als aktuell bekannt. Denn immer noch suchen Rettungskräfte unter den Trümmern nach Menschen. Aus Moskau, Andrei Balin.
1: Das neue Bundeskompetenzzentrum Munitionsbergung aus dem Meer in Rostock nimmt Gestalt an. Umweltminister Schneider gibt am Nachmittag den offiziellen Startschuss. Das Zentrum soll die Bergung von Kriegsmunition in deutschen Hoheitsgewässern vorantreiben.
3: In Nord- und Ostsee lagern schätzungsweise 1,6 Millionen Tonnen alte Munition. Der Großteil wurde dort nach dem Zweiten Weltkrieg versenkt. Die Altlasten sind nicht nur ein Risiko für die Umwelt, nach Angaben des Ministeriums, sondern die Sprengstoffe Substanzen ab, die über Muscheln oder Fische auch in die menschliche Nahrungskette gelangen. Laut Experten können die Stoffe Krebs verursachen oder das Erbgut schädigen. Das neue Bundeskompetenzzentrum soll die Bergung der Altmunition koordinieren, unter anderem mithilfe einer schwimmenden Industrieplattform, die Ende 2028 in Betrieb gehen soll. Diana Kramer, Nachrichtenredaktion.
1: Beim Dachstuhlbrand in einem Krankenhaus in Ludwigslust nahe Schwerin sind 2 Menschen gestorben. Bei den Opfern handelt es sich nach Behördenangaben um Patienten. Die Polizei berichtet von mehr als 30 Verletzten. Ersten Erkenntnissen zufolge war es in einem Patientenzimmer zu dem Feuer gekommen.
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4: Ich bin Leo Melchersmann. Das Verwaltungsgericht Trier hat die Klage einer Schülerin abgewiesen, die vom Landkreis Bernkastel-Wittlich gefordert hat, die privaten Fahrtkosten zu ihrer Bushaltestelle zu übernehmen. Laut Pressemitteilung des Gerichts hat der Landkreis Bernkastel-Wittlich in der Vergangenheit sowohl die Kosten für die Busfahrt als auch private Beförderungskosten der Schülerin zur Bushaltestelle übernommen. Als der Landkreis entschieden hat, die privaten Kosten nicht mehr zu tragen, hat die Schülerin geklagt. Das Verwaltungsgericht Trier ist jedoch der Auffassung, dass der 2,16 Kilometer lange Weg vom Wohnort der Schülerin zur Bushaltestelle zumutbar ist.
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5: Bei bis zu 27 Grad bekommen wir heute eigentlich den ganzen Tag über Sonne. Gegen Nachmittag und Abend können vereinzelt ein paar Wolken dazukommen. Es bleibt aber trocken und sommerlich schön warm.
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5: Es ist gerade relativ ruhig hier bei uns auf den Straßen. Aktuell ist so ein bisschen Stop and Go auf der Bitburger Straße stadteinwärts. Ansonsten ist gerade aber alles frei. Kommt gut und sicher an euer Ziel.
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5: Nach wie vor haben wir die beiden Blitzeranhänger einmal auf der Aachener Straße, da ist 30 und auf der A64 Trierweil in Richtung Trier, da ist 80 erlaubt. Auf dem Petrusberg bitte nicht schneller als 30 und in Klüsserath auf der B53, da ist 70 erlaubt. Dann haben wir noch einen Abstandsmesser und zwar auf der A1 in Höhe Riebenich, also bitte schön Abstand halten und wenn ihr was gesehen habt, dann ruft auch gerne an oder schickt eine WhatsApp über die 0651 462 884 und die 0.
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5: Es ist kurz nach 10. Hallöchen, liebe Trierer. Ich bin Leonie. Schön, dass ihr dabei seid. Wir gucken gleich mal zusammen, welcher Film diese Woche in den Kinos startet. Und ich sag mal so, Banana ist ein sehr, sehr guter Hinweis, welcher Film das ist. Den gibt's gleich in knapp 10 Minuten. Jetzt habe ich aber erstmal ein bisschen Musik für euch.

0: Lady Gaga mit Hold My Hand und den Anfang, den macht jetzt ABC The Look of Love.
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0: Ein neuer Film startet auch diese Woche wieder hier in den Trierer Kinos. Und hier schon mal ein kleiner Hinweis.
1: Banana!
0: Na, habt ihr es erraten? Ich löse jetzt mal für euch auf.
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3: Die Minions sind zurück. Und sie sind mysteriöser denn je.
4: Buddy.
5: Oh, Humphrey.
4: Pignata. Carbonara. Lasagna.
0: Ja, also wer da nicht schwach wird, die Minions sind zurück mit ihrem dritten Film. Die kleinen gelben Kultfiguren sind mittlerweile richtige Hollywood-Stars geworden und besonders einer scheint echtes Talent zu haben.
6: James, du hast eine echte Begabung fürs Filme drehen.
7: Eureka! Gloria, Halleluja!
8: Mach ein Movie! Und Movie der Minions, kein Monster!
0: Na, habt ihr alles verstanden? Also mittlerweile solltet ihr ja eigentlich fließend in Minions sein. Für alle, die noch Nachhilfe brauchen, ein Film der Minions mit Monstern soll entstehen. Aber woher nimmt man die Kreaturen? Ein Zauberbuch soll da helfen und herauskommt...
9: Ja, ich bin frei!
10: Okay, okay. Ich bin Gary Ockham, Oliver Magma, Ikabot der Täuscher. Aber meine Freunde nennen mich Goomix, kürzer. Ich habe die perfekten Monster für euch! Dann los!
0: Ja, das läuft jetzt eher so mittelmäßig gut und Gary scheint jetzt auch nicht die besten Absichten zu haben.
11: Ich beschwöre dich! Oh, alles Unterwerfende!
12: Sie
13: wird alles auf diesem Planeten zerstören!
0: Minions und Monster, ab jetzt im Kino.
14: Oh,
0: zum Beispiel im Cinemax Trier heute Abend um 20.35 Uhr. Viel Spaß euch und nehmt euch schön Popcorn mit.
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1: Mit Leo Melchersmann einen schönen Donnerstag zusammen. Das Verwaltungsgericht Trier hat die Klage einer Schülerin abgewiesen, die vom Landkreis Bernkastel-Wittlich gefordert hat, die privaten Fahrtkosten zu ihrer Bushaltestelle zu übernehmen. Laut Pressemitteilung des Gerichts hat der Landkreis Bernkastel-Wittlich in der Vergangenheit sowohl die Kosten für die Busfahrt als auch private Beförderungskosten der Schülerin zur Bushaltestelle übernommen. Später hat der Landkreis aber entschieden, die privaten Kosten nicht mehr zu tragen. Dagegen hat die Schülerin geklagt. Das Verwaltungsgericht Trier hat die Klage jetzt abgewiesen und ist der Auffassung, dass der 2,16 Kilometer lange Weg vom Wohnort der Schülerin zur Bushaltestelle zumutbar ist. Der Trierer Immobilienmarkt entwickelt sich unterschiedlich, ohne klare Tendenz. Darüber berichtet die Stadt mit Verweis auf den neuen Trierer Grundstückmarktbericht. Demnach sind gebrauchte Einfamilienhäuser teurer geworden. Der Preis für geschäftlich genutzte Immobilien in der Fußgängerzone ist allerdings zurückgegangen. Zudem wurden in den letzten Jahren immer weniger neue Eigentumswohnungen gebaut. In den letzten 5 Jahren kam es gerade einmal zu rund 500 Verkäufen neuer Exemplare. In Tarforst wird der Spielplatz in der Heinrich-Brauns-Straße saniert. Das hat die Stadt in einer Pressemitteilung bekannt gegeben. Die Spielgerätekombination soll durch eine neue ersetzt werden. Auch der Sandspielbereich wird komplett erneuert. Außerdem sollen Rasenplatten verlegt werden. Die Arbeiten werden voraussichtlich 3 bis 4 Wochen dauern. Der Spielplatz wird in dieser Zeit teilweise gesperrt. Zum Sport. Im Trainerteam der Wettkonzept Gladiators Trier gibt es einen Abgang. Toni Orlovic verlässt den Verein. Der 28-Jährige sagte bei seinem Abschied, es sei eine große Herausforderung und etwas ganz Besonderes gewesen, kurzfristig in der Saison nach Trier zu kommen. Orlovic erklärte weiter, er habe jetzt sein Studium abgeschlossen und es habe sich für ihn eine neue berufliche Möglichkeit ergeben. Die gesamte Organisation der Wettkonzept Gladiators Trier inklusive Cheftrainer Jacques Schneider hat sich bei Orlovic bedankt und ihm alles Gute für seine Zukunft gewünscht. Und das Beste kommt zum Schluss. Der Förderverein First Responder in der Verbandsgemeinde Ruwer hat eine Spende vom Verteilnetzbetreiber Westnetz erhalten. Laut Pressemitteilung von Westnetz gingen 1.660 Euro an die ehrenamtlich Ersthelfenden. Die Spende ist Teil der Aktion Unfallfreie Zeit. Sie soll einerseits Mitarbeitende zu sicherem und gesundem Arbeiten animieren und gleichzeitig Initiativen und Organisationen aus der Region unterstützen.
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2: Heute haben wir wieder einen schönen, sommerlich angenehmen Tag bei bis zu 27 Grad und die Sonne, die kommt auch den ganzen Tag raus. Gegen Nachmittag und Abend kommen vereinzelt ein paar Wolken dazu, es kommt aber kein Regen dazu. Heißt, es bleibt trocken, der Regenschirm kann zu Hause bleiben.
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2: Es ist gerade relativ ruhig hier bei uns auf den Straßen. Aktuell ist so ein bisschen Stop and Go auf der Bitburger Straße stadteinwärts. Ansonsten ist gerade aber alles frei. Kommt gut und sicher an euer Ziel.
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2: Nach wie vor haben wir die beiden Blitzeranhänger einmal auf der Aachener Straße, da ist 30 und auf der A64 Trierweil in Richtung Trier, da ist 80 erlaubt. Auf dem Petrusberg bitte nicht schneller als 30 und in Klüsserath auf der B53, da ist 70 erlaubt. Dann haben wir noch einen Abstandsmesser und zwar auf der A1 in Höhe Riebenich, also bitte schön Abstand halten und wenn ihr was gesehen habt, dann ruft auch gerne an oder schickt eine WhatsApp über die 0651 462 884 und die 0.
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4: Kleines Plus für den DAX im frühen Frankfurter Börsenhandel. Der DAX steigt zunächst um wenig dramatische 0,2% auf 25.101 Punkte. Viel ist noch nicht los. Die Anleger hier warten auf neue US-Arbeitsmarktdaten am Nachmittag. In Asien und an der Wall Street ist es zuvor zu einem Ausverkauf bei den Halbleiterwerten gekommen. Hier fällt deshalb Infineon um 2,3% bisher. Schwächer auch Siemens Energy und die Siemens-Aktie selbst. Zu den Gewinnern im DAX zählen zunächst Fresenius, Volkswagen und Beiersdorf. Der Euro präsentiert sich am Vormittag mit einem Dollar 14 weiter stabil. Aus Frankfurt, Klaus Bente.
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0: So klingen die besten Hits aller Zeiten hier bei der Antenne Trier. Ich bin Leonie, schön, dass ihr dabei seid. Viele Wohnungen heizen sich im Sommer ordentlich auf. Dann laufen Ventilatoren oder Klimagerät oft stundenlang. Die gute Nachricht, mit ein paar einfachen Tricks lässt sich die Wohnung angenehm kühl halten, ohne dass die Stromkosten unnötig steigen.
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0: Wie lässt sich denn am meisten Energie sparen?
2: Am wichtigsten ist, die Hitze gar nicht erst hereinzulassen. Fenster tagsüber geschlossen halten und möglichst von außen verschatten. Ein Ventilator verbraucht deutlich weniger Strom als ein Klimagerät und reicht oft aus, um die Hitze angenehmer zu machen. Wenn eine Klimaanlage nötig ist, sollte sie nicht auf eiskalte Temperaturen eingestellt werden. Schon wenige Grad Unterschied zur Außentemperatur sorgen für ein angenehmes Raumklima und spart Energie.
0: Gibt es denn noch weitere Tipps?
2: Ja, Türen zu wenig genutzten Räumen schließen, damit nur die Räume gekühlt werden, die tatsächlich genutzt werden. Klimageräte regelmäßig reinigen und den Filter sauber halten, das verbessert die Leistung. Und ganz wichtig, bei mobilen Klimageräten den Abluftschlauch möglichst kurz halten und das Fenster gut abdichten. Sonst gelangt ständig warme Luft nach innen und das Gerät muss deutlich mehr arbeiten.
0: Vielen Dank und morgen zum Wochenabschluss. Da geht es um ein Sommerthema, das betrifft uns eigentlich alle. Mücken. Was hilft eigentlich wirklich und welche Tipps sind eher so, ja, ein Mythos?
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1: Ich bin Ursula Winkler. Wegen hoher Fehlzeiten in Unternehmen sollen die Regeln für Krankschreibungen von Beschäftigten nach Plänen der schwarz-roten Koalition verschärft werden. Eingeführt werden soll die Verpflichtung

0: März. Internationale Ermittler sind nach einem Bericht von Europol erstmals gezielt gegen Online-Netzwerke von Männern vorgegangen, die ihre Partnerinnen betäuben und dann sexuell missbrauchen. Aufnahmen von dem Missbrauch würden sie dann ins Netz stellen. 156 mutmaßliche Opfer und Täter seien identifiziert worden, teilte Europol in Den Haag mit. Insgesamt waren 9 Länder am Einsatz beteiligt. Deutsche und britische Behörden hatten die Leitung. Beschäftigte in Deutschland haben 2025 seltener und im Durchschnitt kürzer gestreikt als im Jahr zuvor. Das hat das Wirtschafts- und Sozialwissenschaftliche Institut der Hans-Böckler-Stiftung ausgerechnet. In Summe beteiligten sich gut 550.000 Menschen bundesweit an Streiks, rund 360.000 weniger als noch 2024.
1: Gesamtwirtschaftlich fielen in Deutschland zuletzt 645.000 Arbeitstage durch Streiks aus, nicht mal mehr die Hälfte wie zum Höhepunkt der Streikwelle 2023. Auch im internationalen Vergleich sind die Deutschen eher streikmüde, wir rangieren im Mittelfeld. Hierzulande blieb es zuletzt meist bei kurzen Warnstreiks, etwa die Hälfte davon mit dem Ziel, höhere Löhne durchzusetzen. Bei einem weiteren Viertel der Streiks ging es darum, überhaupt erstmals einen Tarifvertrag abzuschließen. Tanja Wagner, Nachrichtenredaktion.
0: Google muss nach einem Urteil des Europäischen Gerichtshofs eine Rekordwettbewerbsstrafe zahlen, satte 4,1 Milliarden Euro. Das Unternehmen habe Herstellern von Android-Smartphones und Mobilfunkanbietern illegale Beschränkungen auferlegt, um die Marktdominanz seiner Suchmaschine zu stärken, hieß es von den Richtern. Dabei geht es um vorinstallierte Apps auf Android-Handys.
2: Und jetzt noch mehr Informationen aus unserer Region.
3: Ich bin Leo Melchersmann. Der Trierer Immobilienmarkt entwickelt sich unterschiedlich, ohne klare Tendenz. Darüber berichtet die Stadt mit Verweis auf den neuen Trierer Grundstückmarktbericht. Demnach sind gebrauchte Einfamilienhäuser teurer geworden. Der Preis für geschäftlich genutzte Immobilien in der Fußgängerzone ist allerdings zurückgegangen. Zudem wurden in den letzten Jahren immer weniger neue Eigentumswohnungen gebaut. In den letzten 5 Jahren kam es gerade einmal zu rund 500 Verkäufen neuer Exemplare.
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4: Bei bis zu 27 Grad bekommen wir heute eigentlich den ganzen Tag über Sonne. Gegen Nachmittag und Abend können vereinzelt ein paar Wolken dazukommen. Es bleibt aber trocken und sommerlich schön warm.
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4: Es ist gerade relativ ruhig hier bei uns auf den Straßen. Aktuell ist so ein bisschen Stop and Go auf der Bitburger Straße stadteinwärts. Ansonsten ist gerade aber alles frei. Kommt gut und sicher an euer Ziel.
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4: Nach wie vor haben wir die beiden Blitzeranhänger einmal auf der Aachener Straße, da ist 30 und auf der A64 Trierweil in Richtung Trier, da ist 80 erlaubt. Auf dem Petrusberg bitte nicht schneller als 30 und in Klüsserath auf der B53, da ist 70 erlaubt. Dann haben wir noch ein Abstandsmesser und zwar auf der A1 in Höhe Riebenich, also bitte schön Abstand halten und wenn ihr was gesehen habt, dann ruft auch gerne an oder schickt eine WhatsApp über die 0651 462 884 und die 0.
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4: Yoga ist ja mittlerweile so eine richtige Trendsportart geworden. Wir von der Antenne Trier dachten uns aber, das ist uns zu einfach, wir brauchen ein bisschen mehr Herausforderung und haben Stand-Up-Paddle-Yoga gemacht. Was das genau ist, wie das funktioniert und wie oft da eigentlich jemand ins Wasser fällt, darüber haben wir in 10 Minuten mit dem Veranstalter gesprochen. Jetzt gibt's aber erstmal 2 Songs auf die Ohren und dann gucken wir uns das mal genauer an.
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0: Yoga hat sich ja schon länger als eine wirkliche Trendsportart etabliert. Wir von der Antenne Trier dachten uns aber, Yoga, das ist uns zu einfach. Wir machen das auf der Mosel. Ja, richtig gehört. Wir sind mit Stand-Up-Paddleboards raus auf die Mosel und haben bei der Moselperle einen Stand-Up-Paddle-Yoga-Kurs gemacht. Frank von Trick 17, erklär doch mal, wie funktioniert das Ganze?
1: Was ihr heute macht, ist Sub-Yoga. Das heißt also, auf dem Sub, auf der Mosel werdet ihr ein paar Yoga-Übungen machen, zusammen mit der Susi. Dafür haben wir extra eine Yoga-Insel. Die wird verankert in der Mosel und ihr paddelt dann mit euren Brettern in die Einbuchtung rein, werdet festgemacht und nutzt so ein bisschen die Wellenbewegung in der Mosel halt, um Yoga zu machen.
0: Das klingt auf jeden Fall sehr wackelig. Wie oft passiert es denn, dass jemand reinfällt?
1: Eigentlich so gut wie nie, da wir die Übung, oder was heißt wir, ich mach's ja nicht, aber die Yoga-Lehrerin die Übung schon immer so anpassen, ein bisschen auch an das Niveau der Gruppe. Heißt, in der Regel passieren die meisten Übungen im Sitzen, im Knien, im Liegen, nicht unbedingt im Stehen. Das heißt, man macht jetzt nicht unbedingt den Sonnengruß. Solche Übungen machen wir im Normalfall nicht. Das heißt, es liegt eigentlich, wenn man es nicht will, auch keiner etwas.
0: Ja, okay, dann würde ich sagen, wir vertrauen dir da einfach mal. Wie oft bietet ihr das SUP-Yoga denn an?
1: Wir bieten das hier in Trier so alle 2-3 Wochen ungefähr an, so in den Turnus. Bieten ansonsten halt auch reguläre Einsteigerkurse an zum Stand-Up-Paddeln oder auch Kids-Kurse. Ansonsten haben wir, unsere größte Station ist in Losheim am See. Da ist natürlich auch am meisten los, weil es da ist ein Badesee. Die Leute haben alle so ein bisschen Schiss vor der Mosel, obwohl das ein bisschen unberechtigt ist, muss ich sagen. Die Mosel ist viel sauberer, als die meisten Trierer denken, ehrlich gesagt. Also, was auch wenig Leute wissen, die Mosel ist auch hier vorne gar nicht so tief. Also nur so 1,5 bis maximal 2 Meter bis zur Schifffahrtsbrücke.
0: Ja, das klingt doch wirklich nach einer super und vor allem sicheren Sache. Wie wir uns geschlagen haben, könnt ihr übrigens auch demnächst auf Social Media sehen. Mal schauen, ob wir alle wieder trocken angekommen sind.

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1: Mit Leo Melchersmann einen schönen Donnerstag zusammen. Das Verwaltungsgericht Trier hat die Klage einer Schülerin abgewiesen, die vom Landkreis Bernkastel-Wittlich gefordert hat, die privaten Fahrtkosten zu ihrer Bushaltestelle zu übernehmen. Laut Pressemitteilung des Gerichts hat der Landkreis Bernkastel-Wittlich in der Vergangenheit sowohl die Kosten für die Busfahrt als auch private Beförderungskosten der Schülerin zur Bushaltestelle übernommen. Später hat der Landkreis aber entschieden, die privaten Kosten nicht mehr zu tragen. Dagegen hat die Schülerin geklagt. Das Verwaltungsgericht Trier hat die Klage jetzt abgewiesen und ist der Auffassung, dass der 2,16 Kilometer lange Weg vom Wohnort der Schülerin zur Bushaltestelle zumutbar ist. Der Trierer Immobilienmarkt entwickelt sich unterschiedlich, ohne klare Tendenz. Darüber berichtet die Stadt mit Verweis auf den neuen Trierer Grundstückmarktbericht. Demnach sind gebrauchte Einfamilienhäuser teurer geworden. Der Preis für geschäftlich genutzte Immobilien in der Fußgängerzone ist allerdings zurückgegangen. Zudem wurden in den letzten Jahren immer weniger neue Eigentumswohnungen gebaut. In den letzten 5 Jahren kam es gerade einmal zu rund 500 Verkäufen neuer Exemplare. In Tarforst wird der Spielplatz in der Heinrich-Brauns-Straße saniert. Das hat die Stadt in einer Pressemitteilung bekannt gegeben. Die Spielgerätekombination soll durch eine neue ersetzt werden. Auch der Sandspielbereich wird komplett erneuert. Außerdem sollen Rasenplatten verlegt werden. Die Arbeiten werden voraussichtlich 3 bis 4 Wochen dauern. Der Spielplatz wird in dieser Zeit teilweise gesperrt. Zum Sport. Im Trainerteam der Wett Concept Gladiators Trier gibt es einen Abgang. Toni Orlovic verlässt den Verein. Der 28-Jährige sagte bei seinem Abschied, es sei eine große Herausforderung und etwas ganz Besonderes gewesen, kurzfristig in der Saison nach Trier zu kommen. Orlovic erklärte weiter, er habe jetzt sein Studium abgeschlossen und es habe sich für ihn eine neue berufliche Möglichkeit ergeben. Die gesamte Organisation der Wett Concept Gladiators Trier inklusive Cheftrainer Jacques Schneider hat sich bei Orlovic bedankt und ihm alles Gute für seine Zukunft gewünscht. Und das Beste kommt zum Schluss. Der Förderverein First Responder in der Verbandsgemeinde Ruwer hat eine Spende vom Verteilnetzbetreiber Westnetz erhalten. Laut Pressemitteilung von Westnetz gingen 1.660 Euro an die ehrenamtlich Ersthelfenden. Die Spende ist Teil der Aktion Unfallfreie Zeit. Sie soll einerseits Mitarbeitende zu sicherem und gesundem Arbeiten animieren und gleichzeitig Initiativen und Organisationen aus der Region unterstützen.
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2: Heute haben wir wieder einen schönen, sommerlich angenehmen Tag bei bis zu 27 Grad und die Sonne, die kommt auch den ganzen Tag raus. Gegen Nachmittag und Abend kommen vereinzelt ein paar Wolken dazu, es kommt aber kein Regen dazu. Heißt, es bleibt trocken, der Regenschirm kann zu Hause bleiben.
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2: Es ist gerade relativ ruhig hier bei uns auf den Straßen. Aktuell ist so ein bisschen Stop and Go auf der Bitburger Straße stadteinwärts. Ansonsten ist gerade aber alles frei. Kommt gut und sicher an euer Ziel.
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2: Nach wie vor haben wir die beiden Blitzeranhänger einmal auf der Aachener Straße, da ist 30 und auf der A64 Trierweil in Richtung Trier, da ist 80 erlaubt. Auf dem Petrusberg bitte nicht schneller als 30 und in Klüsserath auf der B53, da ist 70 erlaubt. Dann haben wir noch einen Abstandsmesser und zwar auf der A1 in Höhe Riebenich, also bitte schön Abstand halten und wenn ihr was gesehen habt, dann ruft auch gerne an oder schickt eine WhatsApp über die 0651 462 884 und die 0.
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1: 2. Juli 1985. Ashley Tisdale wird geboren. So richtig bekannt wird sie durch den Film High School Musical. Und nach ihrem Erfolg als Schauspielerin will sie dann auch als Sängerin durchstarten. Mit ihrem Debütalbum Heartstrong zeigt sie, dass sie es auch als Sängerin so richtig drauf hat. Und daher dauert es auch gar nicht so lange und sie arbeitet schon an ihrem zweiten Album. Und einer der erfolgreichsten Songs darauf ist dieser hier. It's alright. It's alright, it's okay ist Ashley Tisdale besonders wichtig, sagt sie, denn der Song hat eine ganz besondere Message. Wenn man in einer Beziehung ist, in der man betrogen wird, dann bleiben die meisten leider in dieser Beziehung und werden weiter verletzt. Aber der Song, der ermutigt einen dazu, aufzustehen und zu gehen, mit erhobenem Haupt weiterzumachen, einfach nicht zurückzuschauen, sagt Ashley Tisdale. Und sie will diese Message an alle Frauen weitergeben, die Liebeskummer haben. Es ist eine tolle Message, definitiv. Und es ist auch ein toller Song geworden. Von einer tollen Frau, Ashley Tisdale. It's alright, it's okay.

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1: Ich bin Ursula Winkler. Eine Steuerreform und verschärfte Regeln in Sachen Krankschreibung. Die Bundesregierung aus Union und SPD hat sich auf verschiedene Reformen geeinigt. Unter anderem soll damit die schwächelnde Wirtschaft in Schwung gebracht werden.
2: Der Kranken

0: mehr übrig behalten, gegenfinanziert unter anderem, indem sehr hohe Einkommen stärker besteuert werden. Jan-Henna Reitze, Berlin.
1: Google muss eine Wettbewerbsstrafe in Rekordhöhe von 4,1 Milliarden Euro zahlen. Der Europäische Gerichtshof in Luxemburg hat die Strafe, die die EU-Kommission 2018 gegen den Internetriesen verhängt hatte, heute bestätigt.
2: Bei dem Urteil geht es um vorinstallierte Apps auf Android-Handys. Das Betriebssystem Android wird bei Google entwickelt. Die EU-Kommission hat festgestellt, Google hat Herstellern und Mobilfunkanbietern illegale Beschränkungen auferlegt, um sie an die eigenen Dienste zu binden, also zum Beispiel an die Google-Suche und den Browser Chrome. Damit wollte Google seine Marktmacht bei Suchmaschinen absichern. Das verstößt gegen europäische Wettbewerbsregeln. Aus Brüssel, Marlin Wunderlich.
1: Beim Dachstuhlbrand in einem Krankenhaus in Ludwigslust nahe Schwerin sind zwei Menschen gestorben. Das sagte eine Sprecherin des Landkreises. Bei den Opfern handelt es sich um Patienten. Am frühen Morgen hatte die Polizei zunächst von 34 Verletzten gesprochen. Inzwischen heißt es vom Landkreis, dass es nur einen Verletzten mit einer Rauchgasvergiftung gebe. Laut Auskunft des Landrats lag einer der später Verstorbenen im Patientenzimmer, in dem das Feuer ausbrach, der andere im Nachbarzimmer. Zum ersten Mal seit Mai hat Superbenzin der Sorte E10 im bundesweiten Tagesschnitt wieder mehr als 2 Euro gekostet. Gestern, direkt nach dem Ende des Tankrabatts, schlug ein Liter des Kraftstoffs im Schnitt mit 2,02 € zu Buche, wie der ADAC mitteilt. Diesel blieb auch mit dem Ende des Steuerrabatts unter 2 Euro. Im bundesweiten Schnitt waren es gestern 1,96 €.
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4: Ich bin Leo Melchersmann. Das Verwaltungsgericht Trier hat die Klage einer Schülerin abgewiesen, die vom Landkreis Bernkastel-Wittlich gefordert hat, die privaten Fahrtkosten zu ihrer Bushaltestelle zu übernehmen. Laut Pressemitteilung des Gerichts hat der Landkreis Bernkastel-Wittlich in der Vergangenheit sowohl die Kosten für die Busfahrt als auch private Beförderungskosten der Schülerin zur Bushaltestelle übernommen. Als der Landkreis entschieden hat, die privaten Kosten nicht mehr zu tragen, hat die Schülerin geklagt. Das Verwaltungsgericht Trier ist jedoch der Auffassung, dass der 2,16 Kilometer lange Weg vom Wohnort der Schülerin zur Bushaltestelle zumutbar ist.
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5: Bei bis zu 27 Grad bekommen wir heute eigentlich den ganzen Tag über Sonne. Gegen Nachmittag und Abend können vereinzelt ein paar Wolken dazukommen. Es bleibt aber trocken und sommerlich schön warm.
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5: Aktuell habt ihr freie Fahrt hier bei uns in Trier. Kommt gut und sicher an euer Ziel.
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5: Nach wie vor haben wir die beiden Blitzeranhänger einmal auf der Aachener Straße, da ist 30, und auf der A64 Trierweil in Richtung Trier, da ist 80 erlaubt. Auf dem Petrusberg bitte nicht schneller als 30 und in Klüsserath auf der B53, da ist 70 erlaubt. Dann haben wir noch einen Abstandsmesser, und zwar auf der A1 in Höhe Riebenich, also bitte schön Abstand halten, und wenn ihr was gesehen habt, dann ruft auch gerne an oder schickt eine WhatsApp über die 0651 462 884 und die 0.
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5: Kurz nach 12, einen schönen Mittag euch, liebe Trierer. Ich hoffe, ihr seid gerade gut auf dem Weg in die Mittagspause. Und ich würde sagen, wir versüßen die uns heute mit richtig guter Musik. Ich habe unter anderem für euch am Start Shawn Mendes mit Wonder, und den Anfang, den macht jetzt U2 mit Pride in the Name of Love.
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1: Wir starten in den Donnerstag wieder mal mit einem unserer Lieblingstipps, dem Wein. Ab 19 Uhr könnt ihr heute im Garten des Museums am Dom 3 unterschiedliche Weine probieren. Begleitet wird das Ganze vom A Cappella-Chor Surprising Voices. Veranstaltet wird das Event von den bischöflichen Weingütern Trier. Ihr könnt euch also auf leckere Weine und einen entspannten Abend freuen. Tickets gibt's bei Ticket Regional. Und weiter geht's mit dem Vino. Im Freilichtmuseum Roscheider Hof findet morgen wieder der Konzer Weingenuss statt. Mit dabei sind viele junge Winzerinnen und Winzer, die ihre Weine präsentieren. Zusätzlich gibt's passende kulinarische Angebote vom Landgasthof Kopp und Live-Musik. Um 19 Uhr geht's los. Ticketreservierungen sind per Mail möglich unter weingenuss@konz.de. So, und jetzt alle Yogamäuse mal aufpassen. Am Sonntag um 9.30 Uhr könnt ihr in Hannas Kreativcafé eure Yogamatte auspacken und das Ganze mit einem Brunch verbinden. Salina vom Studio Kunas leitet euch durch eine sanfte Vinyasa-Yoga-Sequenz mit mobilisierenden Elementen, die zu tiefer Entspannung führen. Nach 60 Minuten Yoga heißt es dann, lecker essen und Sekt oder Orangensaft trinken. Die Yogamatte müsst ihr selber mitbringen, Tickets gibt's bei Ticket Regional.
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1: Mit Leo Melchersmann einen schönen Donnerstag zusammen. Das Verwaltungsgericht Trier hat die Klage einer Schülerin abgewiesen, die vom Landkreis Bernkastel-Wittlich gefordert hat, die privaten Fahrtkosten zu ihrer Bushaltestelle zu übernehmen. Laut Pressemitteilung des Gerichts hat der Landkreis Bernkastel-Wittlich in der Vergangenheit sowohl die Kosten für die Busfahrt als auch private Beförderungskosten der Schülerin zur Bushaltestelle übernommen. Später hat der Landkreis aber entschieden, die privaten Kosten nicht mehr zu tragen. Dagegen hat die Schülerin geklagt. Das Verwaltungsgericht Trier hat die Klage jetzt abgewiesen und ist der Auffassung, dass der 2,16 Kilometer lange Weg vom Wohnort der Schülerin zur Bushaltestelle zumutbar ist. Der Trierer Immobilienmarkt entwickelt sich unterschiedlich, ohne klare Tendenz. Darüber berichtet die Stadt mit Verweis auf den neuen Trierer Grundstückmarktbericht. Demnach sind gebrauchte Einfamilienhäuser teurer geworden. Der Preis für geschäftlich genutzte Immobilien in der Fußgängerzone ist allerdings zurückgegangen. Zudem wurden in den letzten Jahren immer weniger neue Eigentumswohnungen gebaut. In den letzten 5 Jahren kam es gerade einmal zu rund 500 Verkäufen neuer Exemplare. In Tarforst wird der Spielplatz in der Heinrich-Brauns-Straße saniert. Das hat die Stadt in einer Pressemitteilung bekannt gegeben. Die Spielgerätekombination soll durch eine neue ersetzt werden. Auch der Sandspielbereich wird komplett erneuert. Außerdem sollen Rasenplatten verlegt werden. Die Arbeiten werden voraussichtlich 3 bis 4 Wochen dauern. Der Spielplatz wird in dieser Zeit teilweise gesperrt. Zum Sport. Im Trainerteam der Wettkonzept Gladiators Trier gibt es einen Abgang. Toni Orlovic verlässt den Verein. Der 28-Jährige sagte bei seinem Abschied, es sei eine große Herausforderung und etwas ganz Besonderes gewesen, kurzfristig in der Saison nach Trier zu kommen. Orlovic erklärte weiter, er habe jetzt sein Studium abgeschlossen und es habe sich für ihn eine neue berufliche Möglichkeit ergeben. Die gesamte Organisation der Wettkonzept Gladiators Trier inklusive Cheftrainer Jacques Schneider hat sich bei Orlovic bedankt und ihm alles Gute für seine Zukunft gewünscht. Und das Beste kommt zum Schluss. Der Förderverein First Responder in der Verbandsgemeinde Ruwer hat eine Spende vom Verteilnetzbetreiber Westnetz erhalten. Laut Pressemitteilung von Westnetz gingen 1.660 Euro an die ehrenamtlich Ersthelfenden. Die Spende ist Teil der Aktion Unfallfreie Zeit. Sie soll einerseits Mitarbeitende zu sicherem und gesundem Arbeiten animieren und gleichzeitig Initiativen und Organisationen aus der Region unterstützen.
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2: Heute haben wir wieder einen schönen, sommerlich angenehmen Tag bei bis zu 27 Grad und die Sonne, die kommt auch den ganzen Tag raus. Gegen Nachmittag und Abend kommen vereinzelt ein paar Wolken dazu, es kommt aber kein Regen dazu. Heißt, es bleibt trocken, der Regenschirm kann zu Hause bleiben.
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2: Aktuell habt ihr freie Fahrt hier bei uns in Trier. Kommt gut und sicher in euer Ziel.
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2: Nach wie vor haben wir die beiden Blitzeranhänger einmal auf der Aachener Straße, da ist 30 und auf der A64 Trierweil in Richtung Trier, da ist 80 erlaubt. Auf dem Petrusberg bitte nicht schneller als 30 und in Klüsserath auf der B53, da ist 70 erlaubt. Dann haben wir noch einen Abstandsmesser und zwar auf der A1 in Höhe Riebenich, also bitte schön Abstand halten und wenn ihr was gesehen habt, dann ruft auch gerne an oder schickt eine WhatsApp über die 0651 462 884 und die 0.
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0: Obwohl heute der Ich hab's vergessen Tag ist, haben wir dran gedacht und euch Trierer mal in der Innenstadt gefragt, was so eure Erfahrungen mit dem Vergessen sind.
1: Habe ich mein Kind schon mal vergessen?
2: Nee, habe ich nicht vergessen.
3: Das ist ein bisschen schwer, man hat ja die Sache schon vergessen, ne?
4: Ich bin schon mal zur Schule mit dem Bus gefahren und habe meinen Rucksack vergessen, meinen Schulranzen.
5: Ja, eine Freundin abzusagen, also ich habe ihr gesagt, ja, wir treffen uns an den Tag und ich habe das komplett vergessen. Sie stand in Trier hier allein.
0: Ja, also ich persönlich vergesse immer meine Autospiegel auszuklappen. Das ist dann nicht ganz so praktisch, wenn ich mal auf der Autobahn fahren will und merke, oh Mist, ich sehe ja gar nichts. Ja, und zum Thema Freundin vergessen, ich kenne da auch ein, zwei Freundinnen, die mir immer vergessen zu antworten, obwohl ich persönlich das wirklich nie vergessen würde. Was würdet ihr denn nie vergessen?
6: Meine Kinder und mein Handy. Passwörter vergesse ich nicht. Passwörter bin ich wirklich, da bin ich richtig dran. Unser Jahrestag.
3: Unser erster Kuss.
7: Der Name von meinen Geschwistern.
8: Was ich niemals vergesse, ist der Geburtstag meiner Kinder oder der Geburtstag meines Mannes.
9: Ich würde mal sagen, mein Handy, generell Schlüssel halt.
0: Ja, das kann ich gut verstehen. Mein Handy habe ich, glaube ich, auch noch nie vergessen. Obwohl, da fällt mir ein, manchmal fange ich schon an zu suchen, obwohl ich es gerade in der Hand halte, zum Beispiel zum Telefonieren. Aber gegen das Vergessen kann man ja auch was tun. Was sind denn eure Tipps gegen das Vergessen?
6: Mein Tipp wäre aufschreiben sowieso. Und meiner Tochter habe ich gesagt, sie soll einen Tracker dran machen an ihren Schlüssel.
10: In den Kalender schreiben. Das ist nämlich bei ihm immer so, er schreibt sich nichts auf und er vergisst alles.
3: Ich habe keine Tipps. Also meine Tipps sollte man sich nicht anhören.
6: Aufschreiben. Ich schreibe mir alles auf. Am besten dann auch privat halten oder so, aber ich schreibe mir viel auf.
11: Also ein ganz einfacher Tipp gegen das Vergessen. Ein AirTag habe ich mittlerweile am Schlüssel und im Portemonnaie.
0: Danke für all eure Tipps und aus Erfahrung kann ich sagen, da sind ein paar richtig gute dabei. Hoffentlich vergesst ihr sie nicht.
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1: Ich bin Ursula Winkler. Wegen hoher Fehlzeiten in Unternehmen sollen die Regeln für Krankschreibungen von Beschäftigten nach Plänen der schwarz-roten Koalition verschärft werden. Eingeführt werden soll die verpflichtende Vorlage einer Arbeitsunfähigkeitsbescheinigung schon ab dem ersten Tag der Erkrankung. Das teilten Union und SPD nach Beschlüssen des Koalitionsausschusses mit. Vorgeschrieben ist eine ärztliche Bescheinigung bisher erst ab dem vierten Tag. Abgeschafft werden soll außerdem die Möglichkeit zu telefonischen Krankschreibungen, wie Kanzler Merz sagte.
2: Das ist eine harte Entscheidung, das wissen wir, aber wir können uns diesen Wettbewerbsnachteil durch lange Abwesenheiten in den Unternehmen nicht länger leisten.
1: Kanzler Merz. Internationale Ermittler

0: Scheibe einer heftigen Angriffswelle mit russischen Kampfdrohnen, Raketen und Marschflugkörpern geworden. Aus Kiew wurden am Abend und in der Nacht Explosionen gemeldet. Nach Behördenangaben gab es mindestens 10 Tote und 46 Verletzte.
1: Es ist einer der schwersten Angriffe auf Kiew seit Kriegsbeginn. Und auch wenn Moskau gebetsmühlenartig wiederholt, man greife nur militärische Ziele an, erneut wurden Zivilisten Opfer der Attacke. Mehrere Wohnhäuser wurden zerstört, viele Menschen getötet oder verletzt. Und es dürften noch mehr Opfer werden als aktuell bekannt, denn immer noch suchen Rettungskräfte unter den Trümmern nach Menschen. Aus Moskau, Andrei Balin.
0: Google muss nach einem Urteil des Europäischen Gerichtshofs eine Rekordwettbewerbsstrafe zahlen. Satte 4,1 Milliarden Euro. Das Unternehmen habe Herstellern von Android-Smartphones und Mobilfunkanbietern illegale Beschränkungen auferlegt, um die Marktdominanz seiner Suchmaschine zu stärken, hieß es von den Richtern. Dabei geht es um vorinstallierte Apps auf Android-Handys.
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3: Ich bin Ella Dümek. Das Verwaltungsgericht Trier hat die Klage eines Unternehmers gegen die Rückforderung von Corona-Soforthilfen abgewiesen. Wie das Gericht mitteilt, muss der Kläger rund 3.450 Euro zurückzahlen, weil sein tatsächlicher Liquiditätsengpass geringer ausfiel als zunächst angenommen. Die Richter entschieden, dass die Bewilligung der Hilfen von Anfang an nur vorläufig erfolgt sei und deshalb eine spätere Überprüfung zulässig war. Ein Vertrauensschutz auf den vollständigen Erhalt der Förderung bestehe in diesem Fall nicht. Gegen das Urteil kann innerhalb eines Monats die Zulassung der Berufung beantragt werden.
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4: Bei bis zu 27 Grad bekommen wir heute eigentlich den ganzen Tag über Sonne. Gegen Nachmittag und Abend können vereinzelt ein paar Wolken dazukommen. Es bleibt aber trocken und sommerlich schön warm.
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4: Aktuell habt ihr freie Fahrt hier bei uns in Trier. Kommt gut und sicher an euer Ziel.
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4: Ihr werdet geblitzt nach wie vor auf der Aachener Straße, da ist 30 erlaubt, und auf der A64 Trierweiler in Richtung Trier, da ist 80. Dann haben wir noch einen Blitzer, und zwar auf der B53 bei Klüsserath, da ist 70, und auf der A1 bei Riebenich, da steht ein Abstandsmesser. Und wenn ihr noch was gesehen habt, dann gebt mir das doch gerne durch über die 0651 462 884 und die 0.
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4: Es ist kurz nach eins. Hallöchen, liebe Trierer. Schön, dass ihr dabei seid. Ich habe heute auch wieder die besten Hits aller Zeiten für euch am Start. Unter anderem UB40 mit Red Red Wine. Und den Anfang, den machen jetzt die Rolling Stones mit Anybody Seen My Baby.
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0: Liebe Trierer, habt ihr beim Gang durch die City schon mal eine Plauderbank gesehen? Wer auf denen sitzt, symbolisiert anderen, hey, ich bin offen für ein Gespräch. Passend zur bundesweiten Woche gegen Einsamkeit sind die jetzt hier aufgestellt worden. Aber was macht Einsamkeit eigentlich mit uns? Meine Kollegin Emma ist jetzt bei mir. Wodurch entsteht denn Einsamkeit?
1: Ja, also erst einmal ist wichtig, Einsamkeit ist nicht das gleiche wie alleine sein. Einsam kann man nämlich auch sein, wenn man täglich unter Leuten ist. Und genau so ist man auch nicht automatisch einsam, wenn man viel Zeit alleine verbringt. Der Grund ist von Person zu Person unterschiedlich. Es kann zum Beispiel durch Unsicherheit, Schüchternheit oder auch durch chronischen Stress entstehen. Viele Menschen fühlen sich auch einsam wegen veränderten Lebensumständen, zum Beispiel Todesfällen oder Umzügen. Soziale Isolation verstärkt das Ganze oft noch.
0: Dann kann Einsamkeit ja wirklich jeden treffen. Besonders häufig sind aber ältere Menschen betroffen. Wie ernst sollte man denn das Thema nehmen? Was können denn die Folgen sein?
1: Ja, also langfristig können vor allem schwere psychische und auch körperliche Probleme auftreten, wie zum Beispiel ein erhöhtes Risiko für Herz-Kreislauf-Erkrankungen, Depressionen oder Altersdemenz. Und, das hat mich besonders schockiert, langfristige Einsamkeit erhöht die Sterblichkeit ähnlich stark wie Rauchen oder sogar Übergewicht.
0: Krass, hast du vielleicht noch Tipps, wie man Einsamkeit vorbeugen kann oder wie man sie überwinden kann?
1: Man könnte sich zum Beispiel in seiner Stadt sozial engagieren oder generell aktiv werden, sei es durch Sport oder neue Hobbys. Weil in Vereinen und Organisationen sind viele Menschen, die auch vielleicht erstmal alleine sind. Aber auch das Pflegen sozialer Kontakte kann helfen. Einfach mal jemanden anrufen, mit dem man vielleicht schon länger nicht mehr gesprochen hat und einfach ein bisschen quatschen. Bei starker Einsamkeit kann man natürlich auch immer professionelle Hilfe aufsuchen, also von Ärztinnen und Ärzten oder psychologischen Beratungsstellen.
0: Danke dir, Emma, für die ganzen Tipps. Und vielleicht, liebe Trierer, trifft man ja den ein oder anderen von euch mal wieder auf einer Plauderbank. Und vielleicht ist das jetzt auch mal euer Zeichen, die Person in eurem Leben mal wieder anzurufen, mit denen ihr vielleicht länger keinen Kontakt habt. Vielleicht fühlen die sich ja gerade ein bisschen einsam und vielleicht tut ihnen ein Telefonat ganz gut.

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1: Mit Ella Dümek einen schönen Donnerstag. Das Verwaltungsgericht Trier hat die Klage eines Unternehmers gegen die Rückforderung von Corona-Soforthilfen abgewiesen. Wie das Gericht mitteilt, muss der Kläger rund 3.450 Euro zurückzahlen, weil sein tatsächlicher Liquiditätsengpass geringer ausfiel als zunächst angenommen. Die Richter entschieden, dass die Bewilligung der Hilfen von Anfang an nur vorläufig erfolgt sei und deshalb eine spätere Überprüfung zulässig war. Ein Vertrauensschutz auf den vollständigen Erhalt der Förderung bestehe in diesem Fall nicht. Gegen das Urteil kann innerhalb eines Monats die Zulassung der Berufung beantragt werden. Die Kriminalpolizei Trier sucht Zeugen nach einem Trickdiebstahl in der Medardstraße. Nach Angaben des Polizeipräsidiums gab sich ein Unbekannter als Mitarbeiter der Stadtwerke aus und verschaffte sich so Zutritt zu einer Wohnung. Während die Bewohnerin mit dem Mann im Badezimmer war, soll ein Komplize unbemerkt Schmuck aus dem Schlafzimmer gestohlen haben. Die Tat ereignete sich am 27. Juni gegen 13 Uhr. Die Polizei bittet Zeugen, sich bei der Kriminalpolizei Trier zu melden. Auf der L151 bei Kenn hat es einen gefährlichen Eingriff in den Straßenverkehr gegeben. Nach Angaben der Polizeidirektion Trier sollen zwei Jungen am Dienstagabend einen Fußball von einer Brücke auf ein vorbeifahrendes Cabrio geworfen haben. Ein nachfolgendes Auto musste stark abbremsen, um einen Unfall zu verhindern. Die beiden Jungen werden auf etwa 10 bis 11 Jahren geschätzt und konnten anschließend flüchten. Hinweise nimmt die Polizeiinspektion Schweich entgegen. Das Leibniz-Institut für Psychologie in Trier hat mit PsychPorter ein neues Suchportal für die psychologische Forschung vorgestellt. Laut des Instituts bündelt die Plattform verschiedene bestehende Angebote und ermöglicht eine zentrale Suche nach Fachliteratur, Forschungsdaten und weiteren wissenschaftlichen Materialien. Grundlage ist ein sogenannter Wissensgraph, der Informationen miteinander verknüpft und die Suche erleichtern soll. Das Angebot richtet sich vor allem an Forschende und praktisch Tätige in der Psychologie. In der Trierer Innenstadt gibt es jetzt sogenannte Plauderbänke, die Menschen miteinander ins Gespräch bringen sollen. Wie die Stadt Trier mitteilt, wurden die Bänke in der Konstantinstraße, der Pfützenstraße und im Palastgarten im Rahmen der bundesweiten Woche gegen Einsamkeit entsprechend gekennzeichnet. Das Angebot richtet sich an Menschen aller Altersgruppen und soll Begegnungen sowie den Austausch fördern. Initiiert wurde das Projekt vom Programm Gemeindeschwester Plus gemeinsam mit dem Amt Stadtraum Trier. Weitere Plauderbänke sind bereits in Planung.
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2: Heute haben wir wieder einen schönen, sommerlich angenehmen Tag bei bis zu 27 Grad und die Sonne, die kommt auch den ganzen Tag raus. Gegen Nachmittag und Abend kommen vereinzelt ein paar Wolken dazu, es kommt aber kein Regen dazu. Heißt, es bleibt trocken, der Regenschirm kann zu Hause bleiben.
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2: Aktuell habt ihr freie Fahrt hier bei uns in Trier. Kommt gut und sicher an euer Ziel.
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2: Ihr werdet geblitzt nach wie vor auf der Aachener Straße, da ist 30 erlaubt. Und auf der A64 Trierweiler in Richtung Trier, da ist 80. Dann haben wir noch einen Blitzer und zwar auf der B53 bei Klüsserath, da ist 70. Und auf der A1 bei Riebenich, da steht ein Abstandsmesser. Und wenn ihr noch was gesehen habt, dann gebt mir das doch gerne durch über die 0651 462 884 und die 0.
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1: Herzlich willkommen hier bei uns in Trier, liebe Feli. Dein Name bedeutet die Glückliche. Wer sicherlich auch sehr glücklich war, als er den Nobelpreis für Physiologie oder Medizin bekam, ist Richard Axel. Er wird heute 80 Jahre alt. Alles Gute euch beiden.
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1: Ich bin Thomas Bleskin. Die Regeln für Krankschreibungen von Beschäftigten sollen nach Plänen der schwarz-roten Koalition verschärft werden. Eingeführt werden soll die verpflichtende Vorlage einer Arbeitsunfähigkeitsbescheinigung schon ab dem ersten Tag der Erkrankung. Das teilten Union und SPD nach Beschlüssen des Koalitionsausschusses mit.
2: Wer morgens mit Übelkeit aufwacht, kann nicht mehr beim Arbeitgeber anrufen, sich krank melden und dann auskurieren, sondern muss sich stattdessen zum Arzt schleppen. Kritik daran, Regeln in Sachen Krankschreibung zu verschärfen, kommt zum Beispiel von der SPD aus den Ländern. Sowieso schon überlastete Hausärzte erwarten noch mehr Patienten. Der Bund der Steuerzahler nennt die geplante Steuerreform mit einem Umfang von 10 Milliarden Euro viel zu klein für eine spürbare Entlastung. Lob für das Gesamtpaket kommt dagegen vom Arbeitgeberverband, der von einem überfälligen Kurswechsel spricht. Jan-Henner Reitze, Berlin.
1: Schon vor den schlimmsten Hitzetagen hat es in Deutschland nach Schätzung des Robert-Koch-Instituts in diesem Jahr mehr als 800 hitzebedingte Todesfälle gegeben. Demnach starben rund 500 Menschen im Alter von 85 oder mehr Jahren hitzebedingt.

0: und Täter seien identifiziert worden, teilte Europol in Den Haag mit.
1: 274 neue Spuren wurden gefunden und 4 neue Online-Gruppen. Und dort, so Europol, teilen die Männer die Videos vom Missbrauch der bewusstlosen Frauen. Und sie tauschen Erfahrungen aus, geben Tipps und Informationen über die Drogen und Betäubungsmittel, die sie benutzen. Einzelheiten über Opfer und Täter nannte Europol jetzt nicht, weil die Ermittlungen noch laufen. Bettina Fisser, Amsterdam.
0: Zum ersten Mal seit Mai hat Superbenzin der Sorte E10 im bundesweiten Tagesschnitt wieder mehr als 2 Euro gekostet. Gestern, direkt nach dem Ende des Tankrabatts, schlug ein Liter des Kraftstoffs im Schnitt mit 2 Euro und einem Cent zu Buche, wie der ADAC mitteilte. Diesel blieb auch mit dem Ende des Steuerrabatts unter 2 Euro.
2: Und jetzt noch mehr Informationen aus unserer Region.
3: Ich bin Ella Dümek. Die Kriminalpolizei Trier sucht Zeugen nach einem Trickdiebstahl in der Medardstraße. Nach Angaben des Polizeipräsidiums gab sich ein Unbekannter als Mitarbeiter der Stadtwerke aus und verschaffte sich so Zutritt zu einer Wohnung. Während die Bewohnerin mit dem Mann im Badezimmer war, soll ein Komplize unbemerkt Schmuck aus dem Schlafzimmer gestohlen haben. Die Tat ereignete sich am 27. Juni gegen 13 Uhr. Die Polizei bittet Zeugen, sich bei der Kriminalpolizei Trier zu melden.
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4: Bei bis zu 27 Grad bekommen wir heute eigentlich den ganzen Tag über Sonne. Gegen Nachmittag und Abend können vereinzelt ein paar Wolken dazukommen. Es bleibt aber trocken und sommerlich schön warm.
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4: Aktuell habt ihr freie Fahrt hier bei uns in Trier. Kommt gut und sicher in euer Ziel.
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4: Ihr werdet geblitzt nach wie vor auf der Aachener Straße, da ist 30 erlaubt und auf der A64 Trierweiler in Richtung Trier, da ist 80. Dann haben wir noch einen Blitzer und zwar auf der B53 bei Glüserath, da ist 70 und auf der A1 bei Riebenich, da steht ein Abstandsmesser. Und wenn ihr noch was gesehen habt, dann gebt mir das doch gerne durch über die 0651 462 884 und die 0.
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4: Es ist Donnerstag, liebe Trierer, und das bedeutet hier bei der Antenne Trier, ein neuer Filmtester geht heute an den Start. Und welcher das genau ist, das hören wir in knapp 10 Minuten. Ich sag mal so viel, Banana ist ein sehr guter Hinweis, um welchen Film es sich handelt. Hört ihr in knapp 10 Minuten nach 2 Songs.
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0: Ein neuer Film startet auch diese Woche wieder hier in den Trierer Kinos. Und hier schon mal ein kleiner Hinweis.
1: Banana!
0: Na, habt ihr es erraten? Ich löse jetzt mal für euch auf.
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3: Die Minions sind zurück. Und sie sind mysteriöser denn je.
4: Buddy.
5: Oh, Humphrey.
4: Pinata. Carbonara. Lasagna.
0: Ja, also wer da nicht schwach wird, die Minions sind zurück mit ihrem dritten Film. Die kleinen gelben Kultfiguren sind mittlerweile richtige Hollywood-Stars geworden und besonders einer scheint echtes Talent zu haben.
6: James, du hast eine echte Begabung fürs Filme drehen.
7: Eureka! Gloria, Halleluja!
8: Mach ein Movie! Und Movie der Minions, kein Monster!
0: Na, habt ihr alles verstanden? Also mittlerweile solltet ihr ja eigentlich fließend in Minions sein. Für alle, die noch Nachhilfe brauchen, ein Film der Minions mit Monstern soll entstehen. Aber woher nimmt man die Kreaturen? Ein Zauberbuch soll da helfen und herauskommt...
9: Ja, ich bin frei!
10: Okay, okay. Ich bin Gary Orkim, Oliver Magma, Ikabot der Täuscher. Aber meine Freunde nennen mich Goomix, kürzer. Ich habe die perfekten Monster für euch. Dann los!
0: Ja, das läuft jetzt eher so mittelmäßig gut und Gary scheint jetzt auch nicht die besten Absichten zu haben.
11: Ich beschwöre dich! Oh, alles Unterwerfende!
12: Sie wird alles auf diesem Planeten zerstören!
0: Minions und Monster, ab jetzt im Kino.
13: Oh,
0: zum Beispiel im Cinemax Trier heute Abend um 20.35 Uhr. Viel Spaß euch und nehmt euch schön Popcorn mit.
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1: Mit Ella Dümek einen schönen Donnerstag. Das Verwaltungsgericht Trier hat die Klage eines Unternehmers gegen die Rückforderung von Corona-Soforthilfen abgewiesen. Wie das Gericht mitteilt, muss der Kläger rund 3.450 Euro zurückzahlen, weil sein tatsächlicher Liquiditätsengpass geringer ausfiel als zunächst angenommen. Die Richter entschieden, dass die Bewilligung der Hilfen von Anfang an nur vorläufig erfolgt sei und deshalb eine spätere Überprüfung zulässig war. Ein Vertrauensschutz auf den vollständigen Erhalt der Förderung bestehe in diesem Fall nicht. Gegen das Urteil kann innerhalb eines Monats die Zulassung der Berufung beantragt werden. Die Kriminalpolizei Trier sucht Zeugen nach einem Trickdiebstahl in der Medardstraße. Nach Angaben des Polizeipräsidiums gab sich ein Unbekannter als Mitarbeiter der Stadtwerke aus und verschaffte sich so Zutritt zu einer Wohnung. Während die Bewohnerin mit dem Mann im Badezimmer war, soll ein Komplize unbemerkt Schmuck aus dem Schlafzimmer gestohlen haben. Die Tat ereignete sich am 27. Juni gegen 13 Uhr. Die Polizei bittet Zeugen, sich bei der Kriminalpolizei Trier zu melden. Auf der L151 bei Kenn hat es einen gefährlichen Eingriff in den Straßenverkehr gegeben. Nach Angaben der Polizeidirektion Trier sollen zwei Jungen am Dienstagabend einen Fußball von einer Brücke auf ein vorbeifahrendes Cabrio geworfen haben. Ein nachfolgendes Auto musste stark abbremsen, um einen Unfall zu verhindern. Die beiden Jungen werden auf etwa 10 bis 11 Jahren geschätzt und konnten anschließend flüchten. Hinweise nimmt die Polizeiinspektion Schweich entgegen. Das Leibniz-Institut für Psychologie in Trier hat mit PsychPorter ein neues Suchportal für die psychologische Forschung vorgestellt. Laut des Instituts bündelt die Plattform verschiedene bestehende Angebote und ermöglicht eine zentrale Suche nach Fachliteratur, Forschungsdaten und weiteren wissenschaftlichen Materialien. Grundlage ist ein sogenannter Wissensgraf, der Informationen miteinander verknüpft und die Suche erleichtern soll. Das Angebot richtet sich vor allem an Forschende und praktisch Tätige in der Psychologie. In der Trierer Innenstadt gibt es jetzt sogenannte Plauderbänke, die Menschen miteinander ins Gespräch bringen sollen. Wie die Stadt Trier mitteilt, wurden die Bänke in der Konstantinstraße, der Pfützenstraße und im Palastgarten im Rahmen der bundesweiten Woche gegen Einsamkeit entsprechend gekennzeichnet. Das Angebot richtet sich an Menschen aller Altersgruppen und soll Begegnungen sowie den Austausch fördern. Initiiert wurde das Projekt vom Programm Gemeindeschwester Plus gemeinsam mit dem Amt Stadtraum Trier. Weitere Plauderbänke sind bereits in Planung.
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2: Heute haben wir wieder einen schönen, sommerlich angenehmen Tag bei bis zu 27 Grad und die Sonne, die kommt auch den ganzen Tag raus. Gegen Nachmittag und Abend kommen vereinzelt ein paar Wolken dazu, es kommt aber kein Regen dazu. Heißt, es bleibt trocken, der Regenschirm kann zu Hause bleiben.
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2: Es ist gerade relativ ruhig hier bei uns auf den Straßen. Aktuell ist so ein bisschen Stop and Go auf der Bitburger Straße stadteinwärts. Ansonsten ist gerade aber alles frei. Kommt gut und sicher an euer Ziel.
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2: Ihr werdet geblitzt nach wie vor auf der Aachener Straße, da ist 30 erlaubt und auf der A64 Trierweiler in Richtung Trier, da ist 80. Dann haben wir noch einen Blitzer und zwar auf der B53 bei Glüserath, da ist 70 und auf der A1 bei Riebenich, da steht ein Abstandsmesser. Und wenn ihr noch was gesehen habt, dann gebt mir das doch gerne durch über die 0651 462 884 und die 0.
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4: Am Nachmittag ist der DAX am deutschen Aktienmarkt weiter geklettert und kann jetzt ein spürbares Plus in Höhe von zunächst 1% auf 25.290 Punkte aufweisen. Die Ölpreise an den internationalen Rohölmärkten fallen weiter. Ein Barrel Rohöl kostet jetzt noch rund 70 Dollar. Vor zwei Monaten bewegte sich der Barrelpreis im Bereich von rund 100 Dollar. Kaufempfehlung der Deutschen Bank für die Bayer-Aktie. Die Aktie aus Leverkusen gewinnt vorerst 6% und ist Spitzenreiter im DAX. Favorisiert werden auch Deutsche Bank, Vonovia und Continental. Im Minusbereich werden indessen Infineon, Hochtief und Siemens Energy notiert. Der Euro ist am Nachmittag mit 1,1415 Dollar etwas gestiegen. Aus Frankfurt, Klaus Bente.
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1: 2. Juli 2001. Uncle Cracker steigt mit Follow Me in die Charts ein. Follow me, everything is alright. Matthew Schaefer wird 1974 in Michigan geboren. Als er gerade alt genug dafür ist, geht er mit seinem großen Bruder Mike in eine Bar. Der ist DJ. An diesem Abend findet hier ein Wettbewerb statt. Verschiedene DJs treten gegeneinander an und schauen, wer am besten an den Turntables ist. Wer die verrücktesten Songs so ineinander mixen kann, dass es immer noch gut klingt. Mike kommt bis ins Finale und tritt dort gegen einen noch jungen und unbekannten Musiker namens Kid Rock an. Matthew und Kid Rock kommen nach dem Wettbewerb ins Gespräch und freunden sich an. Von nun an spielt Matthew in Kid Rocks Band und steht an den Turntables. Wie er das macht, lernt er kurzerhand von seinem Bruder. Der kann das ja immerhin ein bisschen. Und das Musikmachen gefällt ihm tatsächlich ziemlich gut. Die Touren durch die ganze Welt, die Fans und natürlich auch die Partys und Groupies. Ab und an darf er auch mal bei Kid Rock Songs im Hintergrund singen und ein bisschen Ruhm schnuppern. Das packt ihn und er will mehr. Also geht er selbst ins Studio und nimmt seine allererste Solo-Platte auf. Und darauf ist auch sein erster Hit.

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1: Ich bin Thomas Bleskin. Arbeitsverträge sollen länger befristet werden dürfen. Regeln zum Kündigungsschutz werden gelockert, die zu Krankschreibungen verschärft. Das sind Teile der Reformen, auf die sich Union und SPD geeinigt haben. Von Gewerkschaften kommt Kritik, Zustimmung dagegen von Arbeitgeberseite.
2: Ohne Sachgrund einen Arbeitsvertrag befristen statt höchstens 2 Jahre soll das künftig bis zu 4 Jahre lang möglich sein. Wer viel verdient, soll leichter gekündigt werden können, in diesem Zusammenhang für Abfindungen weniger Steuern fällig werden. So wird nach den Worten von Kanzler Merz mehr Beweglichkeit für Unternehmen erreicht. Stimmt, loben Arbeitgeberverband und CDU-Wirtschaftsflügel. Gewerkschaften sprechen dagegen von unnötigen Einschnitten, die nicht akzeptabel seien. Jan-Henner Reitze, Berlin.
1: Zum ersten Mal seit Mai hat Superbenzin der Sorte E10 im bundesweiten Tagesschnitt wieder mehr als 2 Euro gekostet. Gestern, direkt nach dem Ende des Tankrabatts, schlug ein Liter laut ADAC im Schnitt mit 2 Euro und einem Cent zu Buche.
3: Auch wenn es nur 17 Cent pro Liter waren, die der Tankrabatt ausgemacht hat, dass jetzt wieder eine 2 vor dem Komma steht, ist bitter für Autofahrer und der höchste Tageswert seit dem 5. Mai. Diesel blieb im bundesweiten Schnitt gestern zwar noch unter 2 Euro, allerdings nur knapp. Im Vergleich zu Dienstag stiegen die Preise für E10 damit nach dem Tankrabatt um gut 9, Diesel um 10 Cent. Das ist zwar deutlich weniger als der weggefallene Steuerrabatt, allerdings hatten die Preise auch schon vorher zugelegt. Die Mineralölkonzerne hatten das mit der gestiegenen Nachfrage erklärt. Diana Kramer, Nachrichtenredaktion.
1: Das Feuer in einem Krankenhaus in Ludwigslust ist wohl in einem Patientenzimmer der Gefäßchirurgiestation ausgebrochen. Das teilte eine Sprecherin des Landkreises mit. Bei dem Brand des Dachstuhls sind am frühen Morgen 2 Menschen ums Leben gekommen. Laut Auskunft des Landrats lag einer der Verstorbenen im Patientenzimmer, in dem das Feuer ausbrach, der andere im Nachbarzimmer. Dazu hat es einen Verletzten mit Rauchgasvergiftung gegeben. Google muss nach einem Urteil des Europäischen Gerichtshofs eine Rekordwettbewerbsstrafe der EU-Kommission in Höhe von 4,1 Milliarden Euro zahlen.

0: abgewiesen. Wie das Gericht mitteilt, muss der Kläger rund 3.450 Euro zurückzahlen, weil sein tatsächlicher Liquiditätsengpass geringer ausfiel als zunächst angenommen. Die Richter entschieden, dass die Bewilligung der Hilfen von Anfang an nur vorläufig erfolgt sei und deshalb eine spätere Überprüfung zulässig war. Ein Vertrauensschutz auf den vollständigen Erhalt der Förderung bestehe in diesem Fall nicht. Gegen das Urteil kann innerhalb eines Monats die Zulassung der Berufung beantragt werden.
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2: Wir bekommen am Nachmittag teils Sonne, teils Wolken bei angenehmen Temperaturen immer gut über 20 Grad. Und damit uns nicht zu warm wird, bekommen wir auch noch einen frischen Wind, der uns ab und zu kühlt.
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2: Die Straßen sind gerade alle frei, habt eine schöne Fahrt.
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2: Es wird gerade geblitzt in der Niederkircher Straße, da dürft ihr 30 fahren. Und auch bei uns in der Aachener Straße ist 30 erlaubt. Dann steht noch ein Blitzer auf der A64 von Erang in Richtung Trier, da dürft ihr 80 fahren. Und der letzte Blitzer steht in der Servais-Straße bei Erang, da dürft ihr 20 fahren. Und wenn ihr jetzt auch noch einen Blitzer gesehen habt, dann meldet euch doch gerne bei uns über die 0651 462 884 und die 0.
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2: Schön, dass ihr mit dabei seid. Wir haben gerade kurz nach drei. Ich bin Leo. Ja, und falls ihr gerade auf der Suche nach einer neuen Freizeitbeschäftigung seid, da habe ich was für euch. Eine echte Herausforderung, die aber auch gleichzeitig richtig schön entspannend ist. Hier an der Mosel, da kann man nämlich Stand-Up-Paddle-Yoga machen. Ja, wir haben es am Dienstag nämlich mal ausprobiert bei der Moselperle. Und wie das für uns gelaufen ist, das hören wir nach den nächsten zwei Hits.
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0: Einen schönen Donnerstag euch hier bei Antenne Trier. Yoga hat sich ja schon längst als eine wirkliche Trendsportart etabliert und meine Kollegen und ich hier bei Antenne Trier dachten uns, nee, das ist uns zu langweilig, deswegen sind wir mit Stand-Up-Paddleboards raus auf die Mosel und haben bei der Moselperle einen Stand-Up-Paddle-Yoga-Kurs gemacht. Frank von Trick 17, erklär doch mal, wie funktioniert das Ganze?
1: Was ihr heute macht, ist Sub-Yoga, das heißt also auf dem Sub, auf der Mosel werdet ihr ein paar Yoga-Übungen machen, zusammen mit der Susi. Dafür haben wir extra eine Yoga-Insel. Die wird verankert in der Mosel und ihr paddelt dann mit euren Brettern in die Einbuchtung rein, werdet festgemacht und nutzt so ein bisschen die Wellenbewegungen der Mosel halt, um Yoga zu machen.
0: Ja, das klingt schon mal ziemlich wackelig, das kann ich auch bezeugen. Wie oft passiert es denn, dass jemand reinfällt?
1: Eigentlich so gut wie nie, da wir die Übung, oder was heißt wir, ich mache sie ja nicht, aber die Yoga-Lehrerin die Übung schon immer so anpassen, ein bisschen auch an das Niveau der Gruppe. Heißt, in der Regel passieren die meisten Übungen im Sitzen, im Knien, im Liegen, nicht unbedingt im Stehen. Das heißt, man macht jetzt nicht unbedingt den Sonnengruß. Solche Übungen machen wir im Normalfall nicht. Das heißt, es liegt eigentlich, wenn man es nicht will, auch keiner im Wasser.
0: Okay, dann vertrauen wir dir da einfach mal. Wie oft bietet ihr denn das Sub-Yoga an?
1: Wir bieten das hier in Trier so alle 2-3 Wochen ungefähr an, so in dem Turnus. Bieten ansonsten halt auch reguläre Einsteigerkurse an zum Stand-Up-Paddeln oder auch Kids-Kurse. Ansonsten haben wir, unsere größte Station ist in Losheim am See. Da ist natürlich auch am meisten los, weil klar ist ein Badesee. Die Leute haben alle so ein bisschen Schiss vor der Mosel, obwohl das ein bisschen unberechtigt ist, muss ich sagen. Die Mosel ist viel sauberer, als die meisten Trierer denken, ehrlich gesagt. Also, was auch wenig Leute wissen, die Mosel ist auch hier vorne gar nicht so tief. Also nur so 1,5 bis maximal 2 Meter bis zur Schifffahrtsrinne.
0: Das klingt doch wirklich nach einer super und vor allem sicheren Sache. Wie wir uns geschlagen haben, das könnt ihr übrigens auch demnächst bei Social Media sehen. Mal schauen, ob wir alle trocken wieder angekommen sind.
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2: Mit Ella Dümek einen schönen Donnerstag. Das Verwaltungsgericht Trier hat die Klage eines Unternehmers gegen die Rückforderung von Corona-Soforthilfen abgewiesen. Wie das Gericht mitteilt, muss der Kläger rund 3.450 Euro zurückzahlen, weil sein tatsächlicher Liquiditätsengpass geringer ausfiel als zunächst angenommen. Die Richter entschieden, dass die Bewilligung der Hilfen von Anfang an nur vorläufig erfolgt sei und deshalb eine spätere Überprüfung zulässig war. Ein Vertrauensschutz auf den vollständigen Erhalt der Förderung bestehe in diesem Fall nicht. Gegen das Urteil kann innerhalb eines Monats die Zulassung der Berufung beantragt werden. Die Kriminalpolizei Trier sucht Zeugen nach einem Trickdiebstahl in der Medardstraße. Nach Angaben des Polizeipräsidiums gab sich ein Unbekannter als Mitarbeiter der Stadtwerke aus und verschaffte sich so Zutritt zu einer Wohnung. Während die Bewohnerin mit dem Mann im Badezimmer war, soll ein Komplize unbemerkt Schmuck aus dem Schlafzimmer gestohlen haben. Die Tat ereignete sich am 27. Juni gegen 13 Uhr. Die Polizei bittet Zeugen, sich bei der Kriminalpolizei Trier zu melden. Auf der L151 bei Kenn hat es einen gefährlichen Eingriff in den Straßenverkehr gegeben. Nach Angaben der Polizeidirektion Trier sollen zwei Jungen am Dienstagabend einen Fußball von einer Brücke auf ein vorbeifahrendes Cabrio geworfen haben. Ein nachfolgendes Auto musste stark abbremsen, um einen Unfall zu verhindern. Die beiden Jungen werden auf etwa 10 bis 11 Jahren geschätzt und konnten anschließend flüchten. Hinweise nimmt die Polizeiinspektion Schweich entgegen. Das Leibniz-Institut für Psychologie in Trier hat mit PsychPorter ein neues Suchportal für die psychologische Forschung vorgestellt. Laut des Instituts bündelt die Plattform verschiedene bestehende Angebote und ermöglicht eine zentrale Suche nach Fachliteratur, Forschungsdaten und weiteren wissenschaftlichen Materialien. Grundlage ist ein sogenannter Wissensgraph, der Informationen miteinander verknüpft und die Suche erleichtern soll. Das Angebot richtet sich vor allem an Forschende und praktisch Tätige in der Psychologie. In der Trierer Innenstadt gibt es jetzt sogenannte Plauderbänke, die Menschen miteinander ins Gespräch bringen sollen. Wie die Stadt Trier mitteilt, wurden die Bänke in der Konstantinstraße, der Pfützenstraße und im Palastgarten im Rahmen der bundesweiten Woche gegen Einsamkeit entsprechend gekennzeichnet. Das Angebot richtet sich an Menschen aller Altersgruppen und soll Begegnungen sowie den Austausch fördern. Initiiert wurde das Projekt vom Programm Gemeindeschwester Plus gemeinsam mit dem Amt Stadtraum Trier. Weitere Plauderbänke sind bereits in Planung.
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3: Es ist echt angenehm heute Nachmittag, immer schön mit Temperaturen gut über 20 Grad. Sonne und Wolken sind natürlich auch dabei. Und ab und zu gibt es auch noch so ein paar Windböen, die kühlen uns dann noch ein bisschen ab.
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3: Es könnte gerade so ein bisschen länger dauern an der Kaiser-Wilhelm-Brücke oder auch am Verteilerring. Da dauert so ein paar Minuten vielleicht länger, aber insgesamt kommt ihr da schnell durch. Eine gute und auch sichere Fahrt euch.
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3: Geblitzt wird gerade in der Niederkircher Straße, da dürft ihr 30 fahren. Außerdem steht ein Blitzer in der Aachener Straße, da ist auch 30 erlaubt. Und der letzte steht auf der A64 von Erang in Richtung Trier, da dürft ihr 80 fahren. Und wenn ihr noch einen Blitzer gesehen habt, dann meldet euch doch gerne bei uns über die 0651 462 884 und die 0.
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0: klingen die besten Hits aller Zeiten hier bei der Antenne Trier. Ich bin Leonie, schön, dass ihr dabei seid. Viele Wohnungen heizen sich im Sommer ordentlich auf. Dann laufen Ventilatoren oder Klimagerät oft stundenlang. Die gute Nachricht, mit ein paar einfachen Tricks lässt sich die Wohnung angenehm kühl halten, ohne dass die Stromkosten unnötig steigen.
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0: Wie lässt sich denn am meisten Energie sparen?
2: Am wichtigsten ist, die Hitze gar nicht erst hereinzulassen. Fenster tagsüber geschlossen halten und möglichst von außen verschatten. Ein Ventilator verbraucht deutlich weniger Strom als ein Klimagerät und reicht oft aus, um die Hitze angenehmer zu machen. Wenn eine Klimaanlage nötig ist, sollte sie nicht auf eiskalte Temperaturen eingestellt werden. Schon wenige Grad Unterschied zur Außentemperatur sorgen für ein angenehmes Raumklima und spart Energie.
0: Gibt's denn noch weitere Tipps?
2: Ja, Türen zu wenig genutzten Räumen schließen, damit nur die Räume gekühlt werden, die tatsächlich genutzt werden. Klimageräte regelmäßig reinigen und den Filter sauber halten, das verbessert die Leistung. Und ganz wichtig, bei mobilen Klimageräten den Abluftschlauch möglichst kurz halten und das Fenster gut abdichten. Sonst gelangt ständig warme Luft nach innen und das Gerät muss deutlich mehr arbeiten.
0: Vielen Dank und morgen zum Wochenabschluss. Da geht es um ein Sommerthema, das betrifft uns eigentlich alle. Mücken. Was hilft eigentlich wirklich und welche Tipps sind eher so, ja, ein Mythos?
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1: Ich bin Thomas Bleskin. Die Regeln für Krankschreibungen von Beschäftigten sollen nach Plänen der Schwarz-Roten Koalition verschärft werden. Eingeführt werden soll die verpflichtende Vorlage einer Arbeitsunfähigkeitsbescheinigung schon ab dem ersten Tag der Erkrankung. Das teilten Union und SPD nach Beschlüssen des Koalitionsausschusses mit.
2: Wer morgens mit Übelkeit aufwacht, kann nicht mehr beim Arbeitgeber anrufen, sich krank melden und dann auskurieren, sondern muss sich stattdessen zum Arzt schleppen. Kritik daran, Regeln in Sachen Krankschreibung zu verschärfen, kommt zum Beispiel von der SPD aus den Ländern. Sowieso schon überlastete Hausärzte erwarten noch mehr Patienten. Der Bund der Steuerzahler nennt die geplante Steuerreform mit einem Umfang von 10 Milliarden Euro viel zu klein für eine spürbare Entlastung. Lob für das Gesamtpaket kommt dagegen vom Arbeitgeberverband, der von einem überfälligen Kurswechsel spricht. Jan-Henner Reitze, Berlin.
1: Zum ersten Mal seit Mai hat Superbenzin der Sorte E10 im bundesweiten Tagesschnitt wieder mehr als 2 Euro gekostet. Gestern, direkt nach dem Ende des Tankrabatts, schlug ein Liter laut ADAC im Schnitt mit 2 Euro und einem Cent zu Buche.
3: Auch wenn es nur 17 Cent pro Liter waren, die der Tankrabatt ausgemacht hat, dass jetzt wieder eine 2 vor dem Komma steht, ist bitter für Autofahrer und der höchste Tageswert seit dem 5. Mai. Diesel blieb im bundesweiten Schnitt gestern zwar noch unter 2 Euro, allerdings nur knapp. Im Vergleich zu Dienstag stiegen die Preise für E10 damit nach dem Tankrabatt um gut 9, Diesel um 10 Cent. Das ist zwar deutlich weniger als der weggefallene Steuerrabatt, allerdings hatten die Preise auch schon vorher zugelegt. Die Mineralölkonzerne hatten das mit der gestiegenen Nachfrage erklärt. Diana Kramer, Nachrichtenredaktion.
1: Das Feuer in einem Krankenhaus in Ludwigslust ist wohl in einem Patientenzimmer der Gefäßchirurgiestation ausgebrochen. Das teilte eine Sprecherin des Landkreises mit. Bei dem Brand des Dachstuhls sind am frühen Morgen 2 Menschen ums Leben gekommen. Laut Auskunft des Landrats lag einer der Verstorbenen im Patientenzimmer, in dem das Feuer ausbrach, der andere im Nachbarzimmer. Dazu hat es einen Verletzten mit Rauchgasvergiftung gegeben. Google muss nach einem Urteil des Europäischen Gerichtshofs eine Rekordwettbewerbsstrafe der EU-Kommission in Höhe von 4,1 Milliarden Euro zahlen. Das Unternehmen habe Herstellern von Android-Smartphones und Mobilfunkanbietern illegale Beschränkungen auferlegt, um die Marktdominanz seiner Suchmaschine zu stärken. Dabei geht es unter anderem um vorinstallierte Apps auf Android-Handys.
0: Und jetzt noch mehr Informationen aus unserer Region.
4: Ich bin Ella Dümek. Die Kriminalpolizei Trier sucht Zeugen nach einem Trickdiebstahl in

0: bekommen wir auch noch einen frischen Wind, der uns ab und zu kühlt.
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0: Es könnte gerade so ein bisschen länger dauern an der Kaiser-Wilhelm-Brücke oder auch am Verteilerring. Da dauert so ein paar Minuten vielleicht länger, aber insgesamt kommt ihr da schnell durch. Eine gute und auch sichere Fahrt euch.
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0: Geblitzt wird gerade in der Niederkircher Straße, da dürft ihr 30 fahren. Außerdem steht ein Blitzer in der Aachener Straße, da ist auch 30 erlaubt. Und der letzte steht auf der A64 von Erang in Richtung Trier, da dürft ihr 80 fahren. Und wenn ihr noch einen Blitzer gesehen habt, dann meldet euch doch gerne bei uns über die 0651 462 884 und die 0.
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0: Kurz nach vier haben wir gerade. Einen schönen Nachmittag euch. Und wir hören gleich mal rein, was ihr in Trier alles so an coolen Events mitnehmen könnt bei den Veranstaltungstipps. Und jetzt geht's hier erstmal weiter mit Billy Joel und Tell Her About It. Und danach hören wir noch Taylor Swift mit Anti-Hero.
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0: Einen schönen Donnerstag euch hier bei Antenne Trier.
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2: Wir starten in den Donnerstag wieder mal mit einem unserer Lieblingstipps, dem Wein. Ab 19 Uhr könnt ihr heute im Garten des Museums am Dom 3 unterschiedliche Weine probieren. Begleitet wird das Ganze vom A Cappella-Chor Surprising Voices. Veranstaltet wird das Event von den bischöflichen Weingütern Trier. Ihr könnt euch also auf leckere Weine und einen entspannten Abend freuen. Tickets gibt's bei Ticket Regional. Und weiter geht's mit dem Vino. Im Freilichtmuseum Roscheider Hof findet morgen wieder der Konzer Weingenuss statt. Mit dabei sind viele junge Winzerinnen und Winzer, die ihre Weine präsentieren. Zusätzlich gibt's passende kulinarische Angebote vom Landgasthof Kopp und Live-Musik. Um 19 Uhr geht's los. Ticketreservierungen sind per Mail möglich unter weingenuss@konz.de. So, und jetzt alle Yogamäuse mal aufpassen. Am Sonntag um 9.30 Uhr könnt ihr in Hannas Kreativcafé eure Yogamatte auspacken und das Ganze mit einem Brunch verbinden. Salina vom Studio Kunas leitet euch durch eine sanfte Vinyasa-Yoga-Sequenz mit mobilisierenden Elementen, die zu tiefer Entspannung führen. Nach 60 Minuten Yoga heißt es dann, lecker essen und Sekt oder Orangensaft trinken. Die Yogamatte müsst ihr selber mitbringen, Tickets gibt's bei Ticket Regional.
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0: Hallo zusammen, sag mal, wann habt ihr eigentlich das letzte Mal was vergessen? Heute ist nämlich der Ich-hab's-vergessen-Tag. Deswegen wollten wir von euch mal wissen, was habt ihr denn schon so vergessen und was tut ihr, um an alles zu denken? In etwa 20 Minuten hören wir mal rein in eure Antworten.
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1: Mit Ella Dümek einen schönen Donnerstag. Das Verwaltungsgericht Trier hat die Klage eines Unternehmers gegen die Rückforderung von Corona-Soforthilfen abgewiesen. Wie das Gericht mitteilt, muss der Kläger rund 3.450 Euro zurückzahlen, weil sein tatsächlicher Liquiditätsengpass geringer ausfiel als zunächst angenommen. Die Richter entschieden, dass die Bewilligung der Hilfen von Anfang an nur vorläufig erfolgt sei und deshalb eine spätere Überprüfung zulässig war. Ein Vertrauensschutz auf den vollständigen Erhalt der Förderung bestehe in diesem Fall nicht. Gegen das Urteil kann innerhalb eines Monats die Zulassung der Berufung beantragt werden. Die Kriminalpolizei Trier sucht Zeugen nach einem Trickdiebstahl in der Medardstraße. Nach Angaben des Polizeipräsidiums gab sich ein Unbekannter als Mitarbeiter der Stadtwerke aus und verschaffte sich so Zutritt zu einer Wohnung. Während die Bewohnerin mit dem Mann im Badezimmer war, soll ein Komplize unbemerkt Schmuck aus dem Schlafzimmer gestohlen haben. Die Tat ereignete sich am 27. Juni gegen 13 Uhr. Die Polizei bittet Zeugen, sich bei der Kriminalpolizei Trier zu melden. Auf der L151 bei Kenn hat es einen gefährlichen Eingriff in den Straßenverkehr gegeben. Nach Angaben der Polizeidirektion Trier sollen zwei Jungen am Dienstagabend einen Fußball von einer Brücke auf ein vorbeifahrendes Cabrio geworfen haben. Ein nachfolgendes Auto musste stark abbremsen, um einen Unfall zu verhindern. Die beiden Jungen werden auf etwa 10 bis 11 Jahren geschätzt und konnten anschließend flüchten. Hinweise nimmt die Polizeiinspektion Schweich entgegen. Das Leibniz-Institut für Psychologie in Trier hat mit PsychPorta ein neues Suchportal für die psychologische Forschung vorgestellt. Laut des Instituts bündelt die Plattform verschiedene bestehende Angebote und ermöglicht eine zentrale Suche nach Fachliteratur, Forschungsdaten und weiteren wissenschaftlichen Materialien. Grundlage ist ein sogenannter Wissensgraph, der Informationen miteinander verknüpft und die Suche erleichtern soll. Das Angebot richtet sich vor allem an Forschende und praktisch Tätige in der Psychologie. In der Trierer Innenstadt gibt es jetzt sogenannte Plauderbänke, die Menschen miteinander ins Gespräch bringen sollen. Wie die Stadt Trier mitteilt, wurden die Bänke in der Konstantinstraße, der Pfützenstraße und im Palastgarten im Rahmen der bundesweiten Woche gegen Einsamkeit entsprechend gekennzeichnet. Das Angebot richtet sich an Menschen aller Altersgruppen und soll Begegnungen sowie den Austausch fördern. Initiiert wurde das Projekt vom Programm Gemeindeschwester Plus gemeinsam mit dem Amt Stadtraum Trier. Weitere Plauderbänke sind bereits in Planung.
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2: Es ist echt angenehm heute Nachmittag, immer schön mit Temperaturen gut über 20 Grad. Sonne und Wolken sind natürlich auch dabei. Und ab und zu gibt es auch noch so ein paar Windböen, die kühlen uns dann noch ein bisschen ab.
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2: Es dauert gerade ein bisschen länger um den Verteilerring herum. Da haben wir einmal die Parkstraße Richtung Verteilerring, da sind es 5 Minuten. Auf der Dasbachstraße braucht ihr 6 Minuten länger und auf der Löbstraße sind es 9 Minuten mehr. Eine gute und auch sichere Fahrt euch.
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2: Es wird gerade geblitzt auf dem Kleeburger Weg, da ist 30 erlaubt. Auf der Niederkircher Straße dürft ihr auch 30 fahren und auf der Aachener Straße dürft ihr richtig 30 fahren. Und ein bisschen schneller geht's auf der A64 von Erang Richtung Trier, da dürft ihr 80 fahren. Und wenn ihr auch noch einen Blitzer gesehen habt, dann meldet euch doch gerne bei uns über die 0651 462 884 und die 0.
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0: Let's celebrate. Obwohl heute der Ich-hab's-vergessen-Tag ist, haben wir dran gedacht und euch Trierer in der Innenstadt mal gefragt, was so eure Erfahrungen mit dem Vergessen sind.
1: Habe ich mein Kind schon mal vergessen? Nee, habe ich nicht vergessen.
2: Ist ein bisschen schwer, man hat ja die Sache schon vergessen, ne?
3: Ich bin schon mal zur Schule mit dem Bus gefahren und habe meinen Rucksack vergessen, meinen Schulranzen.
4: Ja, eine Freundin abzusagen, also ich habe ihr gesagt, ja, wir treffen uns an den Tag und ich habe das komplett vergessen. Sie stand in Trier hier allein.
0: Ja, ich persönlich mache mir ja tausend Gedanken darüber, was ich alles vergessen haben könnte und das, was ich dann wirklich vergesse, habe ich natürlich überhaupt nicht auf dem Schirm. Ja, und zum Thema Freundin vergessen. Ich habe da so zwei Freunde, die vergessen, mir immer zu antworten und das würde mir natürlich nie passieren. Was würdet ihr denn nie vergessen?
5: Meine Kinder und mein Handy.
6: Passwörter vergesse ich nicht. Passwörter bin ich wirklich, da bin ich richtig dran.
7: Unser Jahrestag.
8: Unser erster Kuss.
9: Der Name von meinen Geschwistern.
10: Was ich niemals vergesse, ist der Geburtstag meiner Kinder oder der Geburtstag meines Mannes.
11: Ich würde mal sagen, mein Handy, generell Schlüssel halt.
0: Ja, das kann ich gut verstehen. Mein Handy habe ich auch noch nie vergessen, aber manchmal suche ich es und halte es dabei in der Hand. Ja, aber gegen das Vergessen kann man ja auch einiges tun. Was sind denn eure Tipps gegen das Vergessen?
12: Mein Tipp wäre aufschreiben sowieso und meiner Tochter habe ich gesagt, sie soll einen Tracker dran machen an ihren Schlüssel.
13: In den Kalender schreiben. Das ist nämlich bei ihm immer so, er schreibt sich nichts auf und er vergisst alles.
14: Ich habe keine Tipps, also meine Tipps sollte man sich nicht anhören.
15: Aufschreiben, ich schreibe mir alles auf. Am besten dann auch privat halten oder so, aber ich schreibe mir viel auf.
16: Also ein ganz einfacher Tipp gegen das Vergessen, ein AirTag habe ich mittlerweile am Schlüssel und im Portemonnaie.
0: Danke für all eure Tipps und aus Erfahrung kann ich sagen, da sind ein paar richtig gute dabei. Hoffentlich vergesst ihr sie nicht.
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1: Ich bin Thomas Bleskin. Wer wegen Krankheit nicht arbeiten kann, braucht dafür künftig schon ab dem ersten Tag eine Bescheinigung vom Arzt. Union und SPD haben sich auf eine Reihe von Reformen geeinigt, die Bundeskanzler Friedrich Merz und die Spitzen seiner Regierung am Vormittag in Berlin vorgestellt haben.
2: Wegen Krankheit fehlen einfach zu oft zu viele Menschen am Arbeitsplatz, sagt Kanzler Merz. Deshalb fällt die Krankschreibung per Telefon weg und schon ab dem ersten statt bisher ab dem vierten Krankheitstag muss eine Bescheinigung vom Arzt her. Auch Merz findet das hart, aber
3: wir können uns diesen Wettbewerbsnachteil durch lange Abwesenheiten in den Unternehmen nicht länger leisten.
2: Außerdem sollen Arbeitsverträge statt bisher maximal 2 Jahre lang bis zu 4 Jahre lang grundlos befristet werden können. Jan-Henner Reitze, Berlin.
1: Schon vor den schlimmsten Hitzetagen hat es in Deutschland nach Schätzung des Robert-Koch-Instituts in diesem Jahr mehr als 800 hitzebedingte Todesfälle gegeben. Demnach starben rund 500 Menschen im Alter von 85 oder mehr Jahren hitzebedingt. Bei den 75- bis 84-Jährigen waren es etwa 190 Menschen, bei den 65- bis 74-Jährigen geschätzt 80 und bei denen unter 65 Jahren etwa 40. Internationale Ermittler sind nach einem Bericht von Europol erstmals gezielt gegen Online-Netzwerke von Männern vorgegangen, die ihre Partnerinnen betäuben und dann sexuell missbrauchen. Aufnahmen von dem Missbrauch würden sie dann ins Netz stellen. 156 mutmaßliche Opfer und Täter seien identifiziert worden, teilte Europol in Den Haag mit.
4: 274 neue Spuren wurden gefunden und 4 neue Online-Gruppen. Und dort, so Europol, teilen die Männer die Videos vom Missbrauch der bewusstlosen Frauen. Und sie tauschen Erfahrungen aus, geben Tipps und Informationen über die Drogen und Betäubungsmittel, die sie benutzen. Einzelheiten über Opfer und Täter nannte Europol jetzt nicht, weil die Ermittlungen noch laufen. Bettina Fisser, Amsterdam.
1: Zum ersten Mal seit Mai hat Superbenzin der Sorte E10 im bundesweiten Tagesschnitt wieder mehr als 2 Euro gekostet. Gestern, direkt nach dem Ende des Tankrabatts, schlug ein Liter des Kraftstoffs im Schnitt mit 2 Euro und einem Cent zu Buche, wie der ADAC mitteilte. Diesel blieb auch mit dem Ende des Steuerrabatts unter 2 Euro.
0: Und jetzt noch mehr Informationen aus unserer Region.
5: Ich bin Ella Dümek. Das Verwaltungsgericht Trier hat die Klage eines Unternehmers gegen die Rückforderung von Corona-Soforthilfen abgewiesen. Wie das Gericht mitteilt, muss der Kläger rund 3.450 Euro zurückzahlen, weil sein tatsächlicher Liquiditätsengpass geringer ausfiel als zunächst angenommen. Die Richter entschieden, dass die Bewilligung der Hilfen von Anfang an nur vorläufig erfolgt sei und deshalb eine spätere Überprüfung zulässig war. Ein Vertrauensschutz auf den vollständigen Erhalt der Förderung bestehe in diesem Fall nicht. Gegen das Urteil kann innerhalb eines Monats die Zulassung

0: dürft ihr 80 fahren. Und wenn ihr auch noch einen Blitzer gesehen habt, dann meldet euch doch gerne bei uns über die 0651 462 884 und die 0.
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0: Einen schönen Nachmittag euch, kurz nach 5 haben wir gerade. Und es gibt einen neuen Film in unseren Kinos, da kann ich nur sagen, man kann einfach nicht zu jung oder zu alt dafür sein, man muss ihn einfach lieben. Ja, und alle weiteren Infos hat gleich meine Kollegin Leonie für euch, nach den nächsten 2 Songs.
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0: Einen schönen Donnerstag euch hier bei Antenne Trier. Ein neuer Film startet auch diese Woche wieder in den Trierer Kinos. Hier schon mal ein kleiner Hinweis. Banana! Na, habt ihr es erraten? Meine Kollegin Leonie löst jetzt auf.
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2: Die Minions sind zurück. Und sie sind mysteriöser denn je.
3: Buddy.
4: Oh, Humphrey.
3: Pignata. Carbonara. Lasagna.
5: Ja, also wer da nicht schwach wird, die Minions sind zurück mit ihrem dritten Film. Die kleinen gelben Kultfiguren sind mittlerweile richtige Hollywood-Stars geworden und besonders einer scheint echtes Talent zu haben.
6: James, du hast eine echte Begabung fürs Filmedrehen.
7: Eureka! Gloria, Halleluja!
8: Make a movie!
5: Na, habt ihr alles verstanden? Also mittlerweile solltet ihr ja eigentlich fließend in Minions sein. Für alle, die noch Nachhilfe brauchen, ein Film der Minions mit Monstern soll entstehen. Aber woher nimmt man die Kreaturen? Ein Zauberbuch soll da helfen und herauskommt...
9: Ich bin frei!
10: Okay, okay. Ich bin Gary Ockham, Oliver Magma, Ikabod der Täuscher. Aber meine Freunde nennen mich Goomix, kürzer. Ich habe die perfekten Monster für euch. Dann los!
5: Ja, das läuft jetzt eher so mittelmäßig gut und Gary scheint jetzt auch nicht die besten Absichten zu haben.
11: Ich beschwöre dich! Oh, alles Unterwerfende!
12: Irene!
13: Sie wird alles auf diesem Planeten zerstören!
5: Minions und Monster, ab jetzt im Kino.
14: Oh,
0: zum Beispiel im Cinemax Trier um 20:35 Uhr. Viel Spaß.
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1: Mit Ella Dümek einen schönen Donnerstag. Das Verwaltungsgericht Trier hat die Klage eines Unternehmers gegen die Rückforderung von Corona-Soforthilfen abgewiesen. Wie das Gericht mitteilt, muss der Kläger rund 3.450 Euro zurückzahlen, weil sein tatsächlicher Liquiditätsengpass geringer ausfiel als zunächst angenommen. Die Richter entschieden, dass die Bewilligung der Hilfen von Anfang an nur vorläufig erfolgt sei und deshalb eine spätere Überprüfung zulässig war. Ein Vertrauensschutz auf den vollständigen Erhalt der Förderung bestehe in diesem Fall nicht. Gegen das Urteil kann innerhalb eines Monats die Zulassung der Berufung beantragt werden. Die Kriminalpolizei Trier sucht Zeugen nach einem Trickdiebstahl in der Medardstraße. Nach Angaben des Polizeipräsidiums gab sich ein Unbekannter als Mitarbeiter der Stadtwerke aus und verschaffte sich so Zutritt zu einer Wohnung. Während die Bewohnerin mit dem Mann im Badezimmer war, soll ein Komplize unbemerkt Schmuck aus dem Schlafzimmer gestohlen haben. Die Tat ereignete sich am 27. Juni gegen 13 Uhr. Die Polizei bittet Zeugen, sich bei der Kriminalpolizei Trier zu melden. Auf der L151 bei Kenn hat es einen gefährlichen Eingriff in den Straßenverkehr gegeben. Nach Angaben der Polizeidirektion Trier sollen zwei Jungen am Dienstagabend einen Fußball von einer Brücke auf ein vorbeifahrendes Cabrio geworfen haben. Ein nachfolgendes Auto musste stark abbremsen, um einen Unfall zu verhindern. Die beiden Jungen werden auf etwa 10 bis 11 Jahren geschätzt und konnten anschließend flüchten. Hinweise nimmt die Polizeiinspektion Schweich entgegen. Das Leibniz-Institut für Psychologie in Trier hat mit PsychPorter ein neues Suchportal für die psychologische Forschung vorgestellt. Laut des Instituts bündelt die Plattform verschiedene bestehende Angebote und ermöglicht eine zentrale Suche nach Fachliteratur, Forschungsdaten und weiteren wissenschaftlichen Materialien. Grundlage ist ein sogenannter Wissensgraph, der Informationen miteinander verknüpft und die Suche erleichtern soll. Das Angebot richtet sich vor allem an Forschende und praktisch Tätige in der Psychologie. In der Trierer Innenstadt gibt es jetzt sogenannte Plauderbänke, die Menschen miteinander ins Gespräch bringen sollen. Wie die Stadt Trier mitteilt, wurden die Bänke in der Konstantinstraße, der Pfützenstraße und im Palastgarten im Rahmen der bundesweiten Woche gegen Einsamkeit entsprechend gekennzeichnet. Das Angebot richtet sich an Menschen aller Altersgruppen und soll Begegnungen sowie den Austausch fördern. Initiiert wurde das Projekt vom Programm Gemeindeschwester Plus gemeinsam mit dem Amt Stadtraum Trier. Weitere Plauderbänke sind bereits in Planung.
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2: Es ist echt angenehm heute Nachmittag, immer schön mit Temperaturen gut über 20 Grad. Sonne und Wolken sind natürlich auch dabei. Und ab und zu gibt es auch noch so ein paar Windböen, die kühlen uns dann noch ein bisschen ab.
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2: Die Straßen sind gerade alle frei. Eine gute und auch sichere Fahrt euch.
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2: Es wird gerade geblitzt auf dem Kleeburger Weg, da dürft ihr 30 fahren. Und auch auf der Aachener Straße ist 30 erlaubt. Ein bisschen schneller geht's auf der A64 von Erang in Richtung Trier, da dürft ihr 80 fahren. Und wenn ihr auch noch einen Blitzer gesehen habt, dann meldet euch doch gerne bei uns über die 0651 462 884 und die 0.
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1: 2. Juli 1985. Ashley Tisdale wird geboren. So richtig bekannt wird sie durch den Film High School Musical. Und nach ihrem Erfolg als Schauspielerin will sie dann auch als Sängerin durchstarten. Mit ihrem Debütalbum Heartstrong zeigt sie, dass sie es auch als Sängerin so richtig drauf hat. Und daher dauert es auch gar nicht so lange und sie arbeitet schon an ihrem zweiten Album. Und einer der erfolgreichsten Songs darauf ist dieser hier. It's alright. It's alright, it's okay ist Ashley Tisdale besonders wichtig, sagt sie, denn der Song hat eine ganz besondere Message. Wenn man in einer Beziehung ist, in der man betrogen wird, dann bleiben die meisten leider in dieser Beziehung und werden weiter verletzt. Aber der Song, der ermutigt einen dazu, aufzustehen und zu gehen, mit erhobenem Haupt weiterzumachen, einfach nicht zurückzuschauen, sagt Ashley Tisdale. Und sie will diese Message an alle Frauen weitergeben, die Liebeskummer haben. Es ist eine tolle Message, definitiv. Und es ist auch ein toller Song geworden. Von einer tollen Frau, Ashley Tisdale. 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
1: Ich bin Thomas Bleskin. Die Bundesregierung will die Regelungen zu Krankschreibungen verschärfen. Wer sich krank meldet, soll schon ab dem ersten Tag eine Bescheinigung vom Arzt vorlegen müssen. Die Krankschreibung per Telefon fällt den Plänen zufolge weg. Ärzte, Vertreter und Opposition sind empört.
2: Wer hustet, gehört ins Bett und nicht ins Wartezimmer einer Arztpraxis, um sich krankschreiben zu lassen. Ob Kassenärztliche Bundesvereinigung, Hausärzteverband oder Grüne und Linkspartei, die offizielle Krankschreibung ab dem ersten statt wie bisher ab dem vierten Krankheitstag wird als Schikane kritisiert. Geändert werden soll die Vorgabe dazu im Entgeltfortzahlungsgesetz. Arbeitgebern und Gewerkschaften die Möglichkeit bleiben, etwa in Tarifverträgen weiter die alte Regelung zu vereinbaren. Unklar ist noch, ab wann die Änderung genau greifen soll. Jan-Henner Reitze, Berlin.
1: Zum Beginn der Getreideernte beklagen Deutschlands Landwirte steigende Kosten und die Folgen der jüngsten Hitzewelle. Bauernpräsident Ruckwied warnte vor möglichen Ertragseinbußen, vor allem beim Weizen. Zugleich sprach er sich gegen eine Abschaffung der Minijobs aus, auf die viele Betriebe während der Ernte angewiesen seien. Außerdem forderte der Bauernverband, den Tankrabatt für Agrardiesel bis Ende November zu verlängern. Zum Fußball. Nach dem WM-Aus der deutschen Nationalmannschaft soll die DFB-Spitze laut einem Medienbericht Julian Nagelsmann den Rücktritt nahegelegt haben. Die Bild berichtet über ein mehrstündiges Gespräch des Bundestrainers mit den Spitzenfunktionären des Verbands.
3: Julian Nagelsmann soll sich Bedenkzeit erbeten haben, aber alles klingt danach, als ob seine Ablösung beschlossene Sache ist. Das meldet auch die Frankfurter Rundschau. Angeblich soll bis zum Wochenende alles durch sein. Vom DFB kam bisher keine Erklärung dazu. An der Sitzung in der Verbandszentrale sollen neben Nagelsmann Präsident Neuendorf, Geschäftsführer Rettig, Rudi Völler, der Sportdirektor und Ligaboss Watzke teilgenommen haben. Nagelsmanns Vertrag läuft noch bis 2028. Als möglicher Nachfolger wird ja Jürgen Klopp heiß gehandelt. Thomas Thonfeld, Sportredaktion.
1: Bei der Fußball-Weltmeisterschaft stehen heute drei weitere 16-Finalspiele auf dem Programm. Mitfavorit Spanien trifft auf Österreich, Portugal und Kroatien spielen gegeneinander und die Schweiz fordert das Überraschungsteam aus Algerien heraus.
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4: Ich bin Ella Dümek. Die Kriminalpolizei Trier sucht Zeugen nach einem Trickdiebstahl in der Medardstraße. Nach Angaben des Polizeipräsidiums gab sich ein Unbekannter als Mitarbeiter der Stadtwerke aus und verschaffte sich so Zutritt zu einer Wohnung. Während die Bewohnerin mit dem Mann im Badezimmer war, soll ein Komplize unbemerkt Schmuck aus dem Schlafzimmer gestohlen haben. Die Tat ereignete sich am 27. Juni gegen 13 Uhr. Die Polizei bittet Zeugen, sich bei der Kriminalpolizei Trier zu melden.
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5: Wir bekommen am Nachmittag teils Sonne, teils Wolken, bei angenehmen Temperaturen immer gut über 20 Grad. Und damit uns nicht zu warm wird, bekommen wir auch noch einen frischen Wind, der uns ab und zu kühlt.
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5: Die Straßen sind gerade alle frei. Eine gute und auch sichere Fahrt euch.
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5: Es wird gerade geblitzt auf dem Kleeburger Weg, da dürft ihr 30 fahren und auch auf der Aachener Straße ist 30 erlaubt. Ein bisschen schneller geht's auf der A64 von Erang in Richtung Trier, da dürft ihr 80 fahren. Und wenn ihr auch noch einen Blitzer gesehen habt, dann meldet euch doch gerne bei uns über die 0651 462 884 und die 0.
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5: Einen schönen guten Abend euch, kurz nach 6 haben wir gerade und wir sprechen jetzt mal über ein fast schon unsichtbares Problem. Sehr viele Menschen sind davon betroffen und doch wird nur selten drüber geredet. Diese Woche ist nämlich die bundesweite Woche gegen Einsamkeit. Deswegen steht

0: Einen schönen Donnerstag euch hier bei Antenne Trier. Liebe Trierer, habt ihr beim Gang durch die City schon mal eine Plauderbank gesehen? Wer auf diesen sitzt, symbolisiert, hey, ich bin offen für ein Gespräch. Passend zur bundesweiten Woche gegen Einsamkeit sind die jetzt hier aufgestellt worden. Aber was macht Einsamkeit eigentlich mit uns? Meine Kollegin Emma ist jetzt bei mir. Wodurch entsteht denn Einsamkeit?
1: Ja, also erst einmal ist wichtig, Einsamkeit ist nicht das gleiche wie alleine sein. Einsam kann man nämlich auch sein, wenn man täglich unter Leuten ist. Und genau so ist man auch nicht automatisch einsam, wenn man viel Zeit alleine verbringt. Einsamkeit ist nämlich ein Gefühl, unabhängig vom eigenen Umfeld. Der Grund ist von Person zu Person unterschiedlich. Es kann zum Beispiel durch Unsicherheit, Schüchternheit oder auch durch chronischen Stress entstehen. Viele Menschen fühlen sich auch einsam wegen veränderten Lebensumständen, zum Beispiel Todesfällen oder Umzügen. Soziale Isolation verstärkt das Ganze oft noch.
0: Dann kann Einsamkeit ja wirklich jeden treffen. Besonders häufig sind aber ältere Menschen betroffen. Wie ernst sollte man das Thema denn nehmen? Was könnten denn die Folgen sein?
1: Ja, also langfristig können vor allem schwere psychische und auch körperliche Probleme auftreten. Wie zum Beispiel ein erhöhtes Risiko für Herz-Kreislauf-Erkrankungen, Depressionen oder Altersdemenz. Und, das hat mich besonders schockiert, langfristige Einsamkeit erhöht die Sterblichkeit ähnlich stark wie Rauchen oder sogar Übergewicht.
0: Okay, krass, das hätte ich jetzt echt nicht erwartet. Hast du vielleicht noch Tipps, wie man Einsamkeit vorbeugen oder sie überwinden kann?
1: Man könnte sich zum Beispiel in seiner Stadt sozial engagieren oder generell aktiv werden, sei es durch Sport oder neue Hobbys. Weil in Vereinen und Organisationen sind viele Menschen, die auch vielleicht erstmal alleine sind. Aber auch das Pflegen sozialer Kontakte kann helfen. Einfach mal jemanden anrufen, mit dem man vielleicht schon länger nicht mehr gesprochen hat und einfach ein bisschen quatschen. Bei starker Einsamkeit kann man natürlich auch immer professionelle Hilfe aufsuchen, also von Ärztinnen und Ärzten oder psychologischen Beratungsstellen.
0: Danke Emma für die ganzen Tipps und vielleicht, liebe Trierer, trifft man ja einen von euch mal auf so einer Plauderbank an.
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1: Mit Ella Dümek einen schönen Donnerstag. Das Verwaltungsgericht Trier hat die Klage eines Unternehmers gegen die Rückforderung von Corona-Soforthilfen abgewiesen. Wie das Gericht mitteilt, muss der Kläger rund 3.450 Euro zurückzahlen, weil sein tatsächlicher Liquiditätsengpass geringer ausfiel als zunächst angenommen. Die Richter entschieden, dass die Bewilligung der Hilfen von Anfang an nur vorläufig erfolgt sei und deshalb eine spätere Überprüfung zulässig war. Ein Vertrauensschutz auf den vollständigen Erhalt der Förderung bestehe in diesem Fall nicht. Gegen das Urteil kann innerhalb eines Monats die Zulassung der Berufung beantragt werden. Die Kriminalpolizei Trier sucht Zeugen nach einem Trickdiebstahl in der Medardstraße. Nach Angaben des Polizeipräsidiums gab sich ein Unbekannter als Mitarbeiter der Stadtwerke aus und verschaffte sich so Zutritt zu einer Wohnung. Während die Bewohnerin mit dem Mann im Badezimmer war, soll ein Komplize unbemerkt Schmuck aus dem Schlafzimmer gestohlen haben. Die Tat ereignete sich am 27. Juni gegen 13 Uhr. Die Polizei bittet Zeugen, sich bei der Kriminalpolizei Trier zu melden. Auf der L151 bei Kenn hat es einen gefährlichen Eingriff in den Straßenverkehr gegeben. Nach Angaben der Polizeidirektion Trier sollen zwei Jungen am Dienstagabend einen Fußball von einer Brücke auf ein vorbeifahrendes Cabrio geworfen haben. Ein nachfolgendes Auto musste stark abbremsen, um einen Unfall zu verhindern. Die beiden Jungen werden auf etwa 10 bis 11 Jahren geschätzt und konnten anschließend flüchten. Hinweise nimmt die Polizeiinspektion Schweich entgegen. Das Leibniz-Institut für Psychologie in Trier hat mit PsychPorter ein neues Suchportal für die psychologische Forschung vorgestellt. Laut des Instituts bündelt die Plattform verschiedene bestehende Angebote und ermöglicht eine zentrale Suche nach Fachliteratur, Forschungsdaten und weiteren wissenschaftlichen Materialien. Grundlage ist ein sogenannter Wissensgraph, der Informationen miteinander verknüpft und die Suche erleichtern soll. Das Angebot richtet sich vor allem an Forschende und praktisch Tätige in der Psychologie. In der Trierer Innenstadt gibt es jetzt sogenannte Plauderbänke, die Menschen miteinander ins Gespräch bringen sollen. Wie die Stadt Trier mitteilt, wurden die Bänke in der Konstantinstraße, der Pfützenstraße und im Palastgarten im Rahmen der bundesweiten Woche gegen Einsamkeit entsprechend gekennzeichnet. Das Angebot richtet sich an Menschen aller Altersgruppen und soll Begegnungen sowie den Austausch fördern. Initiiert wurde das Projekt vom Programm Gemeindeschwester Plus gemeinsam mit dem Amt Stadtraum Trier. Weitere Plauderbänke sind bereits in Planung.
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2: Es ist echt angenehm heute Nachmittag, immer schön mit Temperaturen gut über 20 Grad. Sonne und Wolken sind natürlich auch dabei. Und ab und zu gibt es auch noch so ein paar Windböen, die kühlen uns dann noch ein bisschen ab.
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2: Die Straßen sind gerade alle frei. Eine gute und auch sichere Fahrt euch.
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2: Geblitzt wird gerade auf der Aachener Straße, da ist 30 erlaubt. Und auf der A64 von Erang in Richtung Trier, da dürft ihr 80 fahren. Eine schöne Fahrt euch.
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4: Am Morgen noch zeigte sich der DAX etwas müde, doch im Sitzungsverlauf ist das Börsenbarometer richtig aufgewacht. Zwischenzeitlich erreichte der DAX einen neuen Rekordstand von 25.655 Punkten. Zu Sitzungsende lag er bei 25.580 Punkten. Das waren 2,2% mehr als gestern. Der Grund: neue US-Arbeitsmarktdaten sind schwächer als erwartet ausgefallen. Das deutet stark darauf hin, dass die US-Notenbank von einer möglichen Leitzinserhöhung absehen wird. Erleichterung an der Wall Street, der Dow Jones Index befand sich am Nachmittag ebenfalls auf Rekordjagd. Hier favorisierten die Anleger Bayer, Vonovia und Rheinmetall, etwas deutlicher verloren haben dagegen Infineon und Hochtief. Der Euro hat sich am Abend auf 1,1445 Dollar verbessert. Aus Frankfurt, Klaus Bente.
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1: Ich bin Thomas Bleskin. Die Regeln für Krankschreibungen von Beschäftigten sollen nach Plänen der Schwarz-Roten Koalition verschärft werden. Eingeführt werden soll die verpflichtende Vorlage einer Arbeitsunfähigkeitsbescheinigung schon ab dem ersten Tag der Erkrankung. Das teilten Union und SPD nach Beschlüssen des Koalitionsausschusses mit.
2: Wer morgens mit Übelkeit aufwacht, kann nicht mehr beim Arbeitgeber anrufen, sich krank melden und dann auskurieren, sondern muss sich stattdessen zum Arzt schleppen. Kritik daran, Regeln in Sachen Krankschreibung zu verschärfen, kommt zum Beispiel von der SPD aus den Ländern. Sowieso schon überlastete Hausärzte erwarten noch mehr Patienten. Der Bund der Steuerzahler nennt die geplante Steuerreform mit einem Umfang von 10 Milliarden Euro viel zu klein für eine spürbare Entlastung. Lob für das Gesamtpaket kommt dagegen vom Arbeitgeberverband, der von einem überfälligen Kurswechsel spricht. Jan-Henner Reitze, Berlin.
1: Zum ersten Mal seit Mai hat Superbenzin der Sorte E10 im bundesweiten Tagesschnitt wieder mehr als 2 Euro gekostet. Gestern, direkt nach dem Ende des Tankrabatts, schlug ein Liter laut ADAC im Schnitt mit 2 Euro und einem Cent zu Buche.
3: Auch wenn es nur 17 Cent pro Liter waren, die der Tankrabatt ausgemacht hat, dass jetzt wieder eine 2 vor dem Komma steht, ist bitter für Autofahrer und der höchste Tageswert seit dem 5. Mai. Diesel blieb im bundesweiten Schnitt gestern zwar noch unter 2 Euro, allerdings nur knapp. Im Vergleich zu Dienstag stiegen die Preise für E10 damit nach dem Tankrabatt um gut 9, Diesel um 10 Cent. Das ist zwar deutlich weniger als der weggefallene Steuerrabatt, allerdings hatten die Preise auch schon vorher zugelegt. Die Mineralölkonzerne hatten das mit der gestiegenen Nachfrage erklärt. Diana Kramer, Nachrichtenredaktion.
1: Das Feuer in einem Krankenhaus in Ludwigslust ist wohl in einem Patientenzimmer der Gefäßchirurgiestation ausgebrochen. Das teilte eine Sprecherin des Landkreises mit. Bei dem Brand des Dachstuhls sind am frühen Morgen 2 Menschen ums Leben gekommen. Laut Auskunft des Landrats lag einer der Verstorbenen im Patientenzimmer, in dem das Feuer ausbrach, der andere im Nachbarzimmer. Dazu hat es einen Verletzten mit Rauchgasvergiftung gegeben. Und zum Sport, Fußball. Nach dem WM aus der deutschen Nationalmannschaft soll die DFB-Spitze laut einem Medienbericht Julian Nagelsmann den Rücktritt nahegelegt haben. Die Bild berichtet über ein mehrstündiges Gespräch des Bundestrainers mit den Spitzenfunktionären des Verbands. Nagelsmann habe sich demnach Bedenkzeit erbeten. Der Deutsche Fußballbund äußerte sich bisher nicht dazu.
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4: Wir bekommen am Nachmittag teils Sonne, teils Wolken, bei angenehmen Temperaturen immer gut über 20 Grad. Und damit uns nicht zu warm wird, bekommen wir auch noch einen frischen Wind, der uns ab und zu kühlt.
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4: Die Straßen sind gerade alle frei. Eine gute und auch sichere Fahrt euch.
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4: Geblitzt wird gerade auf der Aachener Straße, da ist 30 erlaubt. Und auf der A64 von Erang in Richtung Trier, da dürft ihr 80 fahren. Eine schöne Fahrt euch.
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4: Einen schönen guten Abend euch, kurz nach 7 haben wir gerade. Und wir machen jetzt weiter mit Musik. Wir hören Jennifer Page mit Crush. Und danach geht's weiter mit Led Zeppelin und Stairway to Heaven.
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1: Es ist echt angenehm heute Nachmittag. Immer schön mit Temperaturen gut über 20 Grad. Sonne und Wolken sind natürlich auch dabei. Und ab und zu gibt es auch noch so ein paar Windböen, die kühlen uns dann noch ein bisschen ab.
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1: Die Straßen sind gerade alle frei. Eine gute und auch sichere Fahrt euch.
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1: Geblitzt wird gerade auf der Aachener Straße, da ist 30 erlaubt. Und auf der A64 von Erang in Richtung Trier, da dürft ihr 80 fahren. Eine schöne Fahrt euch.
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1: 2. Juli 2001. Uncle Cracker steigt mit Follow Me in die Charts ein. 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Matthew Schaefer wird 1974 in Michigan geboren. Als er gerade alt genug dafür ist, geht er mit seinem großen Bruder Mike in eine Bar. Der ist DJ. An diesem Abend findet hier ein Wettbewerb statt. Verschiedene DJs treten gegeneinander an und schauen, wer am besten an den Turntables ist. Wer die verrücktesten Songs so ineinander mixen kann, dass es immer noch gut klingt. Mike kommt bis ins Finale und tritt dort gegen einen noch jungen und unbekannten Musiker namens Kid Rock an. Matthew und Kid Rock kommen nach dem Wettbewerb ins Gespräch und freunden sich an. Von nun an spielt Matthew in Kid Rocks Band und steht an den Turntables. Wie er das macht, lernt er kurzerhand von seinem Bruder. Der kann das ja immerhin ein bisschen. Und das Musikmachen gefällt ihm tatsächlich ziemlich gut. Die Touren durch die ganze Welt, die Fans und natürlich auch die Partys und Groupies. Ab und an darf er auch mal bei Kid Rock Songs im Hintergrund singen und ein bisschen Ruhm schnuppern. Das packt ihn und er will mehr. Also geht er selbst ins Studio und nimmt seine allererste Solo-Platte auf. Und darauf ist auch sein erster Hit.

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1: Ich bin Thomas Bleskin. Die Bundesregierung will die Regelungen zu Krankschreibungen verschärfen. Wer sich krank meldet, soll schon ab dem ersten Tag eine Bescheinigung vom Arzt vorlegen müssen. Die Krankschreibung per Telefon fällt den Plänen zufolge weg. Erste Vertreter und Opposition sind empört.
2: Wer hustet, gehört ins Bett und nicht ins Wartezimmer einer Arztpraxis, um sich krankschreiben zu lassen. Ob Kassenärztliche Bundesvereinigung, Hausärzteverband oder Grüne und Linkspartei, die offizielle Krankschreibung ab dem ersten statt wie bisher ab dem vierten Krankheitstag wird als Schikane kritisiert. Geändert werden soll die Vorgabe dazu im Entgeltfortzahlungsgesetz. Arbeitgebern und Gewerkschaften die Möglichkeit bleiben, etwa in Tarifverträgen weiter die alte Regelung zu vereinbaren. Unklar ist noch, ab wann die Änderung genau greifen soll. Jan-Henner Reitze, Berlin.
1: Zum Beginn der Getreideernte beklagen Deutschlands Landwirte steigende Kosten und die Folgen der jüngsten Hitzewelle. Bauernpräsident Ruckwied warnte vor möglichen Ertragseinbußen, vor allem beim Weizen. Zugleich sprach er sich gegen eine Abschaffung der Minijobs aus, auf die viele Betriebe während der Ernte angewiesen seien. Außerdem forderte der Bauernverband, den Tankrabatt für Agrardiesel bis Ende November zu verlängern. Zum Fußball. Nach dem WM-Aus der deutschen Nationalmannschaft soll die DFB-Spitze laut einem Medienbericht Julian Nagelsmann den Rücktritt nahegelegt haben. Die Bild berichtet über ein mehrstündiges Gespräch des Bundestrainers mit den Spitzenfunktionären des Verbands.
3: Julian Nagelsmann soll sich Bedenkzeit erbeten haben, aber alles klingt danach, als ob seine Ablösung beschlossene Sache ist. Das meldet auch die Frankfurter Rundschau. Angeblich soll bis zum Wochenende alles durch sein. Vom DFB kam bisher keine Erklärung dazu. An der Sitzung in der Verbandszentrale sollen neben Nagelsmann Präsident Neuendorf, Geschäftsführer Rettig, Rudi Völler, der Sportdirektor und Ligaboss Watzke teilgenommen haben. Nagelsmanns Vertrag läuft noch bis 2028. Als möglicher Nachfolger wird ja Jürgen Klopp heiß gehandelt. Thomas Thonfeld, Sportredaktion.
1: Bei der Fußball-Weltmeisterschaft stehen heute drei weitere Sechzehntelfinalspiele auf dem Programm. Mitfavorit Spanien trifft auf Österreich, Portugal und Kroatien spielen gegeneinander und die Schweiz fordert das Überraschungsteam aus Algerien heraus.
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3: Ich bin Thomas Bleskin. Die Regeln für Krankschreibungen von Beschäftigten sollen nach Plänen der Schwarz-Roten Koalition verschärft werden. Eingeführt werden soll die verpflichtende Vorlage einer Arbeitsunfähigkeitsbescheinigung schon ab dem ersten Tag der Erkrankung. Das teilten Union und SPD nach Beschlüssen des Koalitionsausschusses mit.
4: Wer morgens mit Übelkeit aufwacht, kann nicht mehr beim Arbeitgeber anrufen, sich krank melden und dann auskurieren, sondern muss sich stattdessen zum Arzt schleppen. Kritik daran, Regeln in Sachen Krankschreibung zu verschärfen, kommt zum Beispiel von der SPD aus den Ländern. Sowieso schon überlastete Hausärzte erwarten noch mehr Patienten. Der Bund der Steuerzahler nennt die geplante Steuerreform mit einem Umfang von 10 Milliarden Euro viel zu klein für eine spürbare Entlastung. Lob für das Gesamtpaket kommt dagegen vom Arbeitgeberverband, der von einem überfälligen Kurswechsel spricht. Jan-Henner Reitze, Berlin.
3: Zum ersten Mal seit Mai hat Superbenzin der Sorte E10 im bundesweiten Tagesschnitt wieder mehr als 2 Euro gekostet. Gestern, direkt nach dem Ende des Tankrabatts, schlug ein Liter laut ADAC im Schnitt mit 2 Euro und einem Cent zu Buche.
5: Auch wenn es nur 17 Cent pro Liter waren, die der Tankrabatt ausgemacht hat, dass jetzt wieder eine 2 vor dem Komma steht, ist bitter für Autofahrer und der höchste Tageswert seit dem 5. Mai. Diesel blieb im bundesweiten Schnitt gestern zwar noch unter 2 Euro, allerdings nur knapp. Im Vergleich zu Dienstag stiegen die Preise für E10 damit nach dem Tankrabatt um gut 9, Diesel um 10 Cent. Das ist zwar deutlich weniger als der weggefallene Steuerrabatt, allerdings hatten die Preise auch schon vorher zugelegt. Die Mineralölkonzerne hatten das mit der gestiegenen Nachfrage erklärt. Diana Kramer, Nachrichtenredaktion.
3: Das Feuer in einem Krankenhaus in Ludwigslust ist wohl in einem Patientenzimmer der Gefäßchirurgiestation ausgebrochen. Das teilte eine Sprecherin des Landkreises mit. Bei dem Brand des Dachstuhls sind am frühen Morgen 2 Menschen ums Leben gekommen. Laut Auskunft des Landrats lag einer der Verstorbenen im Patientenzimmer, in dem das Feuer ausbrach, der andere im Nachbarzimmer. Dazu hat es einen Verletzten mit Rauchgasvergiftung gegeben. Und zum Sport, Fußball. Nach dem WM-Aus der deutschen Nationalmannschaft soll die DFB-Spitze laut einem Medienbericht Julian Nagelsmann den Rücktritt nahegelegt haben. Die Bild berichtet über ein mehrstündiges Gespräch des Bundestrainers mit den Spitzenfunktionären des Verbands. Nagelsmann habe sich demnach Bedenkzeit erbeten. Der Deutsche Fußballbund äußerte sich bisher nicht dazu.
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1: Ich bin Katrin Müller. Mit Steuerentlastungen von 10 Milliarden Euro, flexibleren Arbeitsverträgen und massivem Abbau von Bürokratie wollen Union und SPD Deutschland aus der Krise führen. Im Koalitionsausschuss verständigten sich die Spitzen der Regierungsparteien auf ein Reformpaket mit 34 Punkten, das auch die bereits in die Wege geleiteten Reformen in den Bereichen Rente und Gesundheit umfasst. Kanzler Friedrich Merz hat dazu im ZDF Stellung bezogen.
2: Wir haben damit einen Kompromiss gemacht. Das haben ja auch viele gesagt, die in diesem Bereich verdienen. Macht das, das können wir bezahlen. Wir entlasten dafür die unteren und mittleren Einkommen. Ich sag mal, für eine Familie mit 60.000 Euro Einkommen, zwei Kindern, sind das 600 Euro im Jahr, die wir da entlasten. Mehr war nicht möglich, aber das machen wir.
1: Merz hofft, dass die Konjunktur auch durch die Reformen wieder Fahrt aufnimmt und das Wachstum im kommenden Jahr mehr als 1% beträgt. Der Deutsche Wetterdienst hat den vorläufigen Temperaturrekord der jüngsten Hitzewelle nach oben korrigiert. Demnach wurden am vergangenen Samstag in Möckern-Drewitz in Sachsen-Anhalt 41,8 Grad gemessen und damit 0,1 Grad mehr als zunächst im brandenburgischen Koschen-Neiße-Münde. Grund ist nach Angaben des DWD eine nachträglich entdeckte Messlücke. Das Aus von Julian Nagelsmann als Bundestrainer der Fußballnationalmannschaft rückt offenbar näher. Wie die Bild berichtet, soll die DFB-Spitze Nagelsmann in einer dreistündigen Sitzung in Frankfurt einen Rücktritt nahegelegt haben. Das DFB-Team war bei der WM Anfang der Woche im 16. Finale an Paraguay gescheitert.
3: Julian Nagelsmann soll sich Bedenkzeit erbeten haben, aber alles klingt danach, als ob seine Ablösung beschlossene Sache ist. Das meldet auch die Frankfurter Rundschau. Angeblich soll bis zum Wochenende alles durch sein. Vom DFB kam bisher keine Erklärung dazu. An der Sitzung in der Verbandszentrale sollen neben Nagelsmann Präsident Neuendorf, Geschäftsführer Rettig, Rudi Völler, der Sportdirektor, und Ligaboss Watzke teilgenommen haben. Nagelsmanns Vertrag läuft noch bis 2028. Als möglicher Nachfolger wird ja Jürgen Klopp heiß gehandelt. Thomas Thonfeld, Sportredaktion.
1: Zum Tennis. Alexander Zverev steht beim Tennisturnier in Wimbledon in der dritten Runde. Der French Open-Sieger gewann gegen den Franzosen Valentin Royer in 3 Sätzen. Ebenfalls weiter ist Jan-Lennard Struff. Er setzte sich in 5 Sätzen gegen den US-Amerikaner Brandon Nakashima durch.
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1: Ich bin Katrin Müller. Nach monatelangem Ringen hat sich die Bundesregierung auf eine Steuerreform geeinigt. Entlastet werden sollen kleine und mittlere Einkommen. Mehr Steuern soll im Gegenzug bezahlen, wer besonders viel verdient. Bundeskanzler Friedrich Merz sieht darin einen wichtigen Baustein beim Weg aus der Krise. Wirtschaftsverbände und Opposition sind dagegen wenig begeistert.
2: Eine Familie mit zwei Kindern und einem Jahreseinkommen von 60.000 Euro soll durch die Reform 600 Euro pro Jahr mehr übrig behalten, auch durch mehr Kindergeld. 10 Milliarden Euro kostet das unterm Strich, finanziert durch höhere Steuersätze für Spitzenverdiener, mehr Steuern auf Minijobs und dass Handwerkerrechnungen weniger stark von der Steuer abgesetzt werden können. Diese Reform ist viel zu klein und bringt letztlich nichts, sind sich Steuerzahlerbund, AfD und Grüne einig. Jan-Henner Reitze, Berlin.
1: Zum ersten Mal seit Mai hat Superbenzin der Sorte E10 im bundesweiten Tagesschnitt wieder mehr als 2 Euro gekostet. Am Dienstag, direkt nach dem Ende des Tankrabatts, schlug ein Liter des Kraftstoffs im Schnitt mit gut 2 Euro zu Buche. Das hat der ADAC jetzt mitgeteilt.
3: Auch wenn es nur 17 Cent pro Liter waren, die der Tankrabatt ausgemacht hat, dass jetzt wieder eine 2 vor dem Komma steht, ist bitter für Autofahrer. Diesel blieb im bundesweiten Schnitt gestern zwar noch unter 2 Euro, allerdings nur knapp. Im Vergleich zu Dienstag stiegen die Preise für E10 damit nach dem Tankrabatt um gut 9, Diesel um 10 Cent. Das ist zwar deutlich weniger als der weggefallene Steuerrabatt, allerdings hatten die Preise auch schon vorher zugelegt. Diana Kramer, Nachrichtenredaktion.
1: Die Gewerkschaft Verdi ruft in den laufenden Tarifverhandlungen im Handel auch an diesem Freitag wieder zu bundesweiten Warnstreiks auf. In Dortmund, Berlin, Wiesbaden, Hannover, Oldenburg, Braunschweig und Hamburg sind demnach zentrale Streikkundgebungen geplant. Welche Handelsunternehmen bestreikt werden, teilte Verdi nicht mit. Zuletzt standen unter anderem Kaufland und IKEA im Mittelpunkt. Zum Sport. Nach dem WM aus der deutschen Nationalmannschaft soll die DFB-Spitze laut einem Medienbericht Julian Nagelsmann den Rücktritt nahegelegt haben. Die Bild berichtet über ein mehrstündiges Gespräch des Bundestrainers mit den Spitzenfunktionären des Verbands. Nagelsmann habe sich demnach Bedenkzeit erbeten. Der Deutsche Fußballbund äußerte sich dazu bislang nicht.
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1: Ich bin Katrin Müller. Mit Steuerentlastungen von 10 Milliarden Euro, flexibleren Arbeitsverträgen und massivem Abbau von Bürokratie wollen Union und SPD Deutschland aus der Krise führen. Im Koalitionsausschuss verständigten sich die Spitzen der Regierungsparteien auf ein Reformpaket mit 34 Punkten. Kanzler Friedrich Merz hat dazu im ZDF Stellung bezogen.
2: Wir haben damit einen Kompromiss gemacht. Es haben ja auch viele gesagt, die in diesem Bereich verdienen. Macht das, das können wir bezahlen. Wir entlasten dafür die unteren und mittleren Einkommen. Ich sag mal, für eine Familie mit 60.000 Euro Einkommen, zwei Kindern sind das 600 Euro im Jahr, die wir da entlasten. Mehr war nicht möglich, aber das machen wir.
1: Merz hofft, dass die Konjunktur auch durch die Reformen wieder Fahrt aufnimmt und das Wachstum im kommenden Jahr mehr als 1% beträgt. Der Deutsche Wetterdienst hat den vorläufigen Temperaturrekord der jüngsten Hitzewelle nach oben korrigiert. Demnach wurden am vergangenen Samstag in Möckern-Drewitz in Sachsen-Anhalt 41,8 Grad gemessen und damit 0,1 Grad mehr als zunächst im brandenburgischen Koschen-Neiße-Münde. Grund ist nach Angaben des DWD eine nachträglich entdeckte Messlücke. Die Gewerkschaft Verdi ruft in den laufenden Tarifverhandlungen im Handel wieder zu bundesweiten Warnstreiks auf. In Dortmund, Berlin, Wiesbaden, Hannover, Oldenburg, Braunschweig und Hamburg sind den Tag über zentrale Streikkundgebungen geplant. Welche Handelsunternehmen bestreikt werden, teilte Verdi nicht mit. Zuletzt standen unter anderem Kaufland und IKEA im Mittelpunkt. Die Auswirkungen der Ausstände bleiben für Kunden häufig überschaubar. Zum Fußball. Das Aus von Julian Nagelsmann als Bundestrainer der Fußballnationalmannschaft rückt offenbar näher. Wie die Bild berichtet, soll die DFB-Spitze Nagelsmann in einer dreistündigen Sitzung einen Rücktritt nahegelegt haben. Das DFB-Team war bei der WM Anfang der Woche im 16. Finale an Paraguay gescheitert.
3: Julian Nagelsmann soll sich Bedenkzeit erbeten haben, aber alles klingt danach, als ob seine Ablösung beschlossene Sache ist. Das meldet auch die Frankfurter Rundschau. Angeblich soll bis zum Wochenende alles durch sein. Als möglicher Nachfolger wird ja Jürgen Klopp heiß gehandelt. Thomas Thonfeld, Sportredaktion.
1: Und bei der WM hat das Europameister Spanien ins Achtelfinale geschafft. Das Team gewann in Los Angeles 3:0 gegen Österreich. Spanien trifft im Achtelfinale entweder auf Portugal oder Kroatien.
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